0: Bad hat die Gemeinde die Strandgebühren aus der Gästekarte herausgelöst. Statt bisher 3,40 Euro pro Tag zahlen Urlauber seit 2025 für den Freizeitbereich mit Hundestrand und Wellenfreibad 6,5 Euro für Erwachsene und 4,50 Euro für Kinder. Urlauber reagieren unterschiedlich. Einige zeigen Verständnis und nutzen Rabatte wie 7-Tage-Tickets, andere empfinden die Beiträge als zu hoch und weichen auf kostenfreie Alternativen oder benachbarte Strände aus.
1: Hallo Sascha, danke. Heute Abend ist es mild und klar mit rund 20 Grad. Dazu ein spürbarer, aber freundlicher Wind und Wellen bis gut 2,5 Meter. In der Nacht ziehen mehr Wolken auf. Es tröpfelt gelegentlich bei knapp 20 Grad. Morgen wird's grau. Immer wieder Schauer. Etwa 21 Grad. Der Wind frischt etwas auf. See bleibt leicht bewegt. Übermorgen ähnlich wechselhaft um 19 Grad. Danach weiter dicht bewölkt. Die Tide läuft, Sonnenaufgang um 5 Uhr, 49 Sonnenuntergang 21.17 Uhr.

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Die Geschichte Helgolands. Heute das große Sterben von 1092. 3 Jahre Not an der Nordseeküste. Im Jahr 1092 erfasste ein unheimliches Sterben Menschen und Vieh in den nordfriesischen Landen rund um Helgoland. Die Chronik vermerkt knapp, aber eindringlich, dass diese Not an etlichen Orten 3 Jahre anhielt. In einer Welt ohne moderne Medizin, ohne gesicherte Vorratssysteme und mit stark zersplitterter Herrschaftsgewalt bedeutete ein solches Ereignis existenzielle Bedrohung für jede Gemeinde. Die Quellen sprechen nicht von einer einzelnen Schlacht oder einer einmaligen Seuche, sondern von einer langwierigen Welle von Krankheit und Verfall. Hunger, Viehseuchen und menschliche Epidemien verstärkten sich oft gegenseitig. Starb das Vieh, brach die Ernährungsgrundlage ein. Schwand die Arbeitskraft der Menschen, verfielen Felder und Deiche. In den feuchten Marschlandschaften zwischen Eider und Elbe konnten sich Krankheiten leicht ausbreiten und jede Missernte schlug unmittelbar auf die Sterblichkeit durch. Die große Mortalität von 1092 steht in einer Reihe mittelalterlicher Krisen, die das Leben an der Nordseeküste prägten. Zwischen Sturmfluten, strengen Wintern und gelegentlichen fruchtbaren Jahren schwankte die Existenz der Bewohner ständig. Solche großen Sterbenszeiten prägten das religiöse Empfinden, förderten Gelübde, Wallfahrten und Stiftungen und stärkten die Vorstellung, dass das raue Meer und Gottes Wille untrennbar über das Schicksal der Insel und des Festlandes wachten.

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Hallo Helgoland. Jamiroquai lässt uns hier als halbe Portionen zurück. Macht aber nichts. Es ist ja erst fast halb drei. Sabrina Claudio rettet uns jetzt und wärmt unseren Dezember.

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Sie tanzten Gogo, der Kellner aus der Trattoria hatte Renato Carosone aufgelegt. Tu wo laffern, tu fallen, tu zu. Das ist ein besonderer italienischer Dialekt, ist so hinter Kalabrien. Die Leute wissen noch gar nichts davon. Tu fall americano, l'americano. Das Lied, das Sophia Loren in einem Farbfilm gesungen hatte. So. Es war fast 1 Uhr gewesen, als Raphael Mayannes Auto vor der Trattoria stehen sah. Sie wollten gerade schließen, aber er hatte Gogo gebeten, noch eine halbe Stunde ranzuhängen. Nach seinem nächtlichen Spaziergang hatte er unter den Linden eine Taxe angehalten und den Fahrer gebeten, im Autoradio seine Lieblingssendung allein in einer großen Stadt mit Alf Hönig einzuschalten. Wie stellen Sie sich den Mann Ihrer Träume vor? Hatte Hönig eine Hörerin gefragt. Nur keine Hemmung, es hört ja eh keiner zu. Er muss treu sein. Ist das alles? Eine feste Anstellung sollte er haben. Was denn, keine Romantik, keine Liebe, nur einen festen Job, ewige Treue? Das ist doch wichtig, hatte die Frau geantwortet. Aber trinken soll er auch nicht und vor allem muss er pünktlich sein. Wozu das denn? Hönig hatte hämisch gelacht. Er ist doch sowieso immer zu Hause. Dann hatte Hönig einen deutschen Schlager aufgelegt, in dem ein Mädchen behauptete, ohne ihren Bekannten nicht leben zu können. Es war dunkel in der Trattoria, nur ein paar Kerzen brannten noch. Sie tanzten und Gogo und Franco sahen ihnen von der Theke aus zu. Du tanzt doch gut, sagte Marianne, zog ihre Schuhe aus und schleuderte sie schwungvoll hinter das Lokal, bis man sie gar nicht mehr sehen konnte. Wir haben seit Jahren nicht mehr getanzt, sagte Raphael. Er hatte seine Wange an ihre Schulter gelegt. Sag mal, kann es sein, dass du immer noch größer wirst? Fragte er mit geschlossenen Augen. Ja, ich habe mir vorgenommen, noch ein wenig zu wachsen. Nächstes Jahr wäre ich 1,80. Sie drehten sich im Kreis und stießen dabei immer wieder an die Tische. Im Halbdunkel sah Raphael an den Wänden die Bilder von Rimini und Cattolica. Gogo hatte ein paar Stühle weggeräumt, um für ihre Drehungen und Schwenks Platz zu schaffen. Und dann hatte er mit Franco zu streiten begonnen. Sie stritten immer, wenn sie müde waren. Sie alberten ein bisschen herum und balgten sich wie Kinder. Irgendwann rief Gogo, noch 3 Minuten. Er nahm die Schürze ab und warf sie Franco ins Gesicht, ging an den Tresen, legte eine letzte CD ein. Sie tanzten jetzt mit kleineren Schritten. Ich bin müde, flüsterte Marianne und wollte sich von ihm lösen. Hör noch nicht auf. Raphael hielt sie fest. Was hältst du davon, wenn wir Weihnachten zusammen feiern? Oh Gott! Sie verdrehte die Augen. Das wirst du sowieso nicht tun. Ich kenne dich, Engelmann. Du verziehst dich, bevor es richtig losgeht. Wir könnten uns doch ein Video mit Stan und Olli ansehen. So wie früher. Wir sind doch längst selber Stan und Olli. Hast du das noch nicht bemerkt? Gogo hatte die Musik abgestellt und Franco räumte ein paar Gläser fort. Raphael drehte Marianne nochmal im Kreis. Franco, wie tanzen Italiener? Rief er und wollte nicht aufhören. Sie tanzen nicht, antwortete Franco und begann die Tischtücher abzuräumen. Ein Italiener zieht nach Rom, wenn er es schafft, sich von seiner Mama zu lösen. Dann fährt er ein Leben lang Auto und lässt sich zwischendurch von seiner Frau bekochen. Das ist alles. Irgendwann stirbt er. Italiener tanzen nur in Filmen. Er drehte sich um und ging zu dem Wäscheberg zu Gogo an den Tresen. Feierabend, riefen beide gleichzeitig.

0: Nicht heute bei dir schlafen? Fragte Raphael leise. Ach, Raphael. Sie sah ihn ernst an. Er blickte an ihr vorbei zum Fenster hinaus. Weiße Flocken glitzerten in der Dunkelheit. Raphael legte seinen Kopf an Mayannes Schulter. Es war ihm, als stünde die Zeit still.
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Aber wir haben um 20 vor 3 ganz andere Pläne. Schnall dich an. Chris Rea bringt uns jetzt direkt auf den Road to Hell.

Wetter für die nächsten drei Tage. Nach den frühlingshaften Sommertemperaturen heute Morgen freuen wir uns auf eine heftige Schnee- und Hagelabkühlung gegen Mittag, gefolgt von einigen Sturmböen am frühen Abend. In der Nacht Temperaturen zwischen minus 4 und 16 Grad, im Norden einige Hitzegewitter. Morgen dann wüstenhaft zwischen 34 und 41 Grad, am Abend leichter Schneefall.

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1: Hier sind die neuesten Nachrichten, ich bin Elias. Vor dem Spitzentreffen zum Niedrigwasser fordert die frühere Bundesumweltministerin Steffi Lemke von den Grünen grundlegende Änderungen im Umgang mit Deutschlands Flüssen. Bundesverkehrsminister Steffen Bilger von der CDU berät heute in Bonn mit Vertretern von Schifffahrt, Häfen und Wirtschaft über die Folgen des extremen Niedrigwassers, das die Binnenschifffahrt belastet und Transportkosten für die Industrie erhöht. Im Mittelpunkt einer Spezialausgabe der Euronews-Sendung The Ring stehen in dieser Woche drei große EU-Themen: Migration mit Grenzmanagement, Asylregeln und Integration, unter anderem diskutiert von Juan Fernando López Aguilar und Thomas Tobé. Zudem geht es um das umstrittene EU-Mercosur-Handelsabkommen sowie um Strategien gegen Wohnungsknappheit in europäischen Städten. Dorum Neufeld. Wegen des Finanzierungsbedarfs für das Wattenbad hat die Gemeinde die Strandgebühren aus der Gästekarte herausgelöst. Statt bisher 3,40 Euro pro Tag zahlen Urlauber seit 2025 für den Freizeitbereich mit Hundestrand und Wellenfreibad 6,5 Euro für Erwachsene und 4,50 Euro für Kinder. Urlauber reagieren unterschiedlich. Einige zeigen Verständnis und nutzen Rabatte wie 7-Tage-Tickets, andere empfinden die Beiträge als zu hoch und weichen auf kostenfreie Alternativen oder benachbarte Strände aus.
2: Hallo Sascha, danke. Heute Abend ist es mild und klar mit rund 20 Grad. Dazu ein spürbarer, aber freundlicher Wind und Wellen bis gut 2,5 Meter. In der Nacht ziehen mehr Wolken auf. Es tröpfelt gelegentlich bei knapp 20 Grad. Morgen wird's grau. Immer wieder Schauer. Etwa 21 Grad. Der Wind frischt etwas auf. See bleibt leicht bewegt. Übermorgen ähnlich wechselhaft um 19 Grad. Danach weiter dicht bewölkt. Die Tide läuft. Sonnenaufgang um 5 Uhr 49, Sonnenuntergang 21:17 Uhr.

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Arya K. schiebt uns alle Schuld rüber. Danke für nichts. Es ist kurz nach halb vier auf Helgoland. Zeit für echte Versöhnung.

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1: Elias hier, schön, dass Sie dabei sind. Vor dem Spitzentreffen zum Niedrigwasser fordert die frühere Bundesumweltministerin Steffi Lemke von den Grünen grundlegende Änderungen im Umgang mit Deutschlands Flüssen. Bundesverkehrsminister Steffen Bilger von der CDU berät heute in Bonn mit Vertretern von Schifffahrt, Häfen und Wirtschaft über die Folgen des extremen Niedrigwassers, das die Binnenschifffahrt belastet und Transportkosten für die Industrie erhöht. Im Mittelpunkt einer Spezialausgabe der Euronews-Sendung The Ring stehen in dieser Woche drei große EU-Themen: Migration mit Grenzmanagement, Asylregeln und Integration. Unter anderem diskutiert von Juan Fernando López Aguilar und Thomas Tobé. Zudem geht es um das umstrittene EU-Mercosur-Handelsabkommen sowie um Strategien gegen Wohnungsknappheit in europäischen Städten. Dorum Neufeld. Wegen des Finanzierungsbedarfs für das Wattenbad hat die Gemeinde die Strandgebühren aus der Gästekarte herausgelöst. Statt bisher 3,40 Euro pro Tag zahlen Urlauber seit 2025 für den Freizeitbereich mit Hundestrand und Wellenfreibad 6,5 Euro für Erwachsene und 4,50 Euro für Kinder. Urlauber reagieren unterschiedlich. Einige zeigen Verständnis und nutzen Rabatte wie 7-Tage-Tickets. Andere empfinden die Beiträge als zu hoch und weichen auf kostenfreie Alternativen oder benachbarte Strände aus.
2: Hallo Sascha, danke. Heute Abend ist es mild und klar mit rund 20 Grad. Dazu ein spürbarer, aber freundlicher Wind und Wellen bis gut 2,5 Meter. In der Nacht ziehen mehr Wolken auf. Es tröpfelt gelegentlich bei knapp 20 Grad. Morgen wird's grau. Immer wieder Schauer. Etwa 21 Grad. Der Wind frischt etwas auf. See bleibt leicht bewegt. Übermorgen ähnlich wechselhaft um 19 Grad. Danach weiter dicht bewölkt. Die Tide läuft. Sonnenaufgang um 5 Uhr 49, Sonnenuntergang 21:17 Uhr.

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Ich vermisse dich.

0: Sommer. Hallo.
1: Bianca Howard träumt noch vom Sommer, während wir bei lauen 19 Grad durchs Helgoländer Dunkel wehen. Es ist 20 nach 4, Zeit für staubigen Blues von Jerry Walker Jeff.

Bridges hat uns gerade ordentlich eingeheizt und das tut gut, während uns die Brise um 20 vor 5 durchs Dunkel schiebt. Jetzt wird es königlich mit der Inselprinzessin.

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1: Am 6.8.1988, heute vor 38 Jahren, erreichte ein Album endlich den Gipfel, das Monate zuvor noch aussah wie ein unbekannter Außenseiter. Appetite for Destruction von Guns N' Roses stürmte auf Platz 1 der US-Billboard-Charts, nach einem zähen, aber unaufhaltsamen Aufstieg. Die Platte war am 21. Juli 1987 erschienen und tauchte zunächst erst auf Platz 182 auf. Fast ein Jahr später, am 6. August 1988, stand sie ganz oben. Eine Belohnung für Beharrlichkeit, hitzige Live-Shows und Videos, die spätabends bei MTV plötzlich zum Gespräch wurden. Welcome to the Jungle fand zuerst in

in der späten Rotation statt, das Publikum reagierte heftig, die Netzwerke drehten auf. Und mit Sweet Child O' Mine kam schließlich der Mega-Hit, der der Band ihren ersten US-Nummer-1-Single bescherte. Zusammen mit Paradise City bildeten diese Songs drei Top-10-Hits, die das Album immer wieder in den Fokus rücken. Produzent Mike Klink fing jene rohe Energie ein, Tom Zutort von Geffen kämpfte intern um die Platte und David Geffen ermöglichten die Ressourcen, obwohl die Plattenfirma anfangs skeptisch war. Die ursprüngliche, provokante Covergrafik sorgte für Ärger im Handel und wurde schließlich durch das berühmte Kreuz mit den Totenköpfen ersetzt. Für rund $365.000 aufgenommen, verwandelte sich das Risiko in ein Monument. Rund 18 Mal Platin in den USA, weltweit deutlich über 30 Millionen Exemplare. Das meistverkaufte Debütalbum in den USA, noch vor Boston. Ein langsamer Aufstieg, große Reibung, dann Explosionskraft. Genau die Art von Geschichte, die Rockgeschichte schreibt. Und jetzt Sweet Child O' Mine.

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1: Hier ist Elias am Mikrofon. Willkommen zu den Nachrichten. Im Mittelpunkt einer Spezialausgabe der Euronews-Sendung The Ring stehen in dieser Woche drei große EU-Themen. Migration mit Grenzmanagement, Asylregeln und Integration. Unter anderem diskutiert von Juan Fernando López Aguilar und Thomas Tobé. Zudem geht es um das umstrittene EU-Mercosur-Handelsabkommen sowie um Strategien gegen Wohnungsknappheit in europäischen Städten. Unionsfraktionschef Thorsten Frey fordert die abschlagsfreie Frührente nach 45 Beitragsjahren, die sogenannte Rente mit 63, im Rahmen der Rentenreform abzuschaffen. Er dringt auf einen Referentenentwurf von Arbeitsministerin Bärbel Bass bis Herbst, damit die Reform noch dieses Jahr beschlossen werden kann. Mehrere Ministerpräsidenten, darunter Sven Schulze aus Sachsen-Anhalt, lehnen die Abschaffung ab. Dorum Neufeld. Wegen des Finanzierungsbedarfs für das Wattenbad hat die Gemeinde die Strandgebühren aus der Gästekarte herausgelöst. Statt bisher 3,40 Euro pro Tag zahlen Urlauber seit 2025 für den Freizeitbereich mit Hundestrand und Wellenfreibad 6,5 Euro für Erwachsene und 4,50 Euro für Kinder. Urlauber reagieren unterschiedlich. Einige zeigen Verständnis und nutzen Rabatte wie 7-Tage-Tickets. Andere empfinden die Beiträge als zu hoch und weichen auf kostenfreie Alternativen oder benachbarte Strände aus.
2: Hallo Sascha, danke. Heute Abend ist es mild und klar mit rund 20 Grad. Dazu ein spürbarer, aber freundlicher Wind und Wellen bis gut 2,5 Meter. In der Nacht ziehen mehr Wolken auf. Es tröpfelt gelegentlich bei knapp 20 Grad. Morgen wird's grau. Immer wieder Schauer. Etwa 21 Grad. Der Wind frischt etwas auf. See bleibt leicht bewegt. Übermorgen ähnlich wechselhaft um 19 Grad. Danach weiter dicht bewölkt. Die Tide läuft. Sonnenaufgang um 5 Uhr 49, Sonnenuntergang 21:17 Uhr.

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Die Geschichte Helgolands. Heute das große Sterben von 1092. 3 Jahre Not an der Nordseeküste. Im Jahr 1092 erfasste ein unheimliches Sterben Menschen und Vieh in den nordfriesischen Landen rund um Helgoland. Die Chronik vermerkt knapp, aber eindringlich, dass diese Not an etlichen Orten 3 Jahre anhielt. In einer Welt ohne moderne Medizin, ohne gesicherte Vorratssysteme und mit stark zersplitterter Herrschaftsgewalt bedeutete ein solches Ereignis existenzielle Bedrohung für jede Gemeinde. Die Quellen sprechen nicht von einer einzelnen Schlacht oder einer einmaligen Seuche, sondern von einer langwierigen Welle von Krankheit und Verfall. Hunger, Viehseuchen und menschliche Epidemien verstärkten sich oft gegenseitig. Starb das Vieh, brach die Ernährungsgrundlage ein. Schwand die Arbeitskraft der Menschen, verfielen Felder und Deiche. In den feuchten Marschlandschaften zwischen Eider und Elbe konnten sich Krankheiten leicht ausbreiten und jede Missernte schlug unmittelbar auf die Sterblichkeit durch. Die große Mortalität von 1092 steht in einer Reihe mittelalterlicher Krisen, die das Leben an der Nordseeküste prägten. Zwischen Sturmfluten, strengen Wintern und gelegentlichen fruchtbaren Jahren schwankte die Existenz der Bewohner ständig. Solche großen Sterbenszeiten prägten das religiöse Empfinden, förderten Gelübde, Wallfahrten und Stiftungen und stärkten die Vorstellung, dass das raue Meer und Gottes Wille untrennbar über das Schicksal der Insel und des Festlandes wachten.

0: Anna Jones sorgt für Romantik, während uns draußen bei windigen 19 Grad die Frisur ruiniert wird. Es ist 20 nach 5, Zeit für Marco Kloss und die Frage, wer von uns?
1: Wer von uns war da, wenn es zählte, sagt wer von uns?

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Tippen hatte da gerade ein kleines Beziehungsproblem. Es ist kurz nach 5:30 auf Helgoland. Und bevor es jetzt richtig einsam wird, lassen wir lieber Whitney Houston für uns sprechen.

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1: Weil unsere Grafikkarten bei Salzwasser korrodieren, Kumpel. 100% synthetisch, 100% schaukelfrei. 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
1: Hier sind die neuesten Nachrichten. Ich bin Elias. Kernen im Remstal nutzt ein bundesweites Sondervermögen, um seine Grundschule und eine neue Sporthalle zu sanieren. Grundlage ist eine Grundgesetzänderung nach der Bundestagswahl 2025. Der Bund darf bis zu 500 Milliarden Euro zusätzliche Schulden für Infrastruktur und Klimaschutz aufnehmen. 100 Milliarden gehen an Länder und Kommunen, 9 Millionen nach Kernen. Auch in Waiblingen und Winterbach starten überfällige Sanierungen, die laut Bürgermeistern ohne Bundeshilfen weiter verschoben worden wären. Im Mittelpunkt einer Spezialausgabe der Euronews-Sendung The Ring stehen in dieser Woche drei große EU-Themen: Migration mit Grenzmanagement, Asylregeln und Integration. Unter anderem diskutiert von Juan Fernando López Aguilar und Thomas Tobé. Zudem geht es um das umstrittene EU-Mercosur-Handelsabkommen sowie um Strategien gegen Wohnungsknappheit in europäischen Städten. Dorum Neufeld. Wegen des Finanzierungsbedarfs für das Wattenbad hat die Gemeinde die Strandgebühren aus der Gästekarte herausgelöst. Statt bisher 3,40 Euro pro Tag zahlen Urlauber seit 2025 für den Freizeitbereich mit Hundestrand und Wellenfreibad 6,5 Euro für Erwachsene und 4,50 Euro für Kinder. Urlauber reagieren unterschiedlich. Einige zeigen Verständnis und nutzen Rabatte wie 7-Tage-Tickets. Andere empfinden die Beiträge als zu hoch und weichen auf kostenfreie Alternativen oder benachbarte Strände aus. Weiter mit dem Wetter, Molly.
2: Danke, Elias. Jetzt gerade ist es meist klar und sonnig bei rund 19 Grad. Durch den frischen Wind fühlt es sich aber eher nach Pullover an. Später wird der Himmel grau mit etwas Nieselregen, maximal 19 Grad, dazu spürbarer, teils lebhafter Wind. Auf See stehen heute Wellen bis gut 2,5 Meter. Morgen bleibt der Himmel grau, überwiegend trocken bei etwa 18 Grad, dazu nur leichter Wind, kleinere Wellen. Übermorgen weiter viele Wolken, trocken um 19 Grad, Ebbe bis 6.11 Uhr, Hochwasser um 11.56 Uhr, Sonnenuntergang um 21.17 Uhr, Sonnenaufgang um 5.51 Uhr.
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3: Moin ihr Nachteulen und Frühaufsteher, hier ist Marion zusammen mit Sascha im Morgenmeer auf The Rock Radio Helgoland. Thema heute: Hitze und Starkregen. Wie rüstet sich Schleswig-Holstein? Und bevor wir zu pitchnass werden, gibt's jetzt Durch den Monsun von Tokyo Hotel.

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Die Geschichte Helgolands. Heute das große Sterben von 1092. 3 Jahre Not an der Nordseeküste. Im Jahr 1092 erfasste ein unheimliches Sterben Menschen und Vieh in den nordfriesischen Landen rund um Helgoland. Die Chronik vermerkt knapp, aber eindringlich, dass diese Not an etlichen Orten 3 Jahre anhielt. In einer Welt ohne moderne Medizin, ohne gesicherte Vorratssysteme und mit stark zersplitterter Herrschaftsgewalt bedeutete ein solches Ereignis existenzielle Bedrohung für jede Gemeinde. Die Quellen sprechen nicht von einer einzelnen Schlacht oder einer einmaligen Seuche, sondern von einer langwierigen Welle von Krankheit und Verfall. Hunger, Viehseuchen und menschliche Epidemien verstärkten sich oft gegenseitig. Starb das Vieh, brach die Ernährungsgrundlage ein. Schwand die Arbeitskraft der Menschen, verfielen Felder und Deiche. In den feuchten Marschlandschaften zwischen Eider und Elbe konnten sich Krankheiten leicht ausbreiten und jede Missernte schlug unmittelbar auf die Sterblichkeit durch. Die große Mortalität von 1092 steht in einer Reihe mittelalterlicher Krisen, die das Leben an der Nordseeküste prägten. Zwischen Sturmfluten, strengen Wintern und gelegentlichen fruchtbaren Jahren schwankte die Existenz der Bewohner ständig. Solche großen Sterbenszeiten prägten das religiöse Empfinden, förderten Gelübde, Wallfahrten und Stiftungen und stärkten die Vorstellung, dass das raue Meer und Gottes Wille untrennbar über das Schicksal der Insel und des Festlandes wachten.

Der Boss hat uns gerade ordentlich die Leviten gelesen. Bei fast 6:30 darf man aber auch mal durchatmen. Bevor die Gorillas jetzt mit 8 Beinen über die Insel krabbeln,

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1: Hier sind die neuesten Nachrichten, ich bin Elias. Polen hat im Norden des Landes das Gelände für sein erstes Kernkraftwerk offiziell an die Projektbeteiligten übergeben. Der US-Konzern Bechtel koordiniert als Generalunternehmer die Bauarbeiten auf dem mehr als 330 Hektar großen Areal. Energieminister Miłosz Motyka sprach von der größten Investition in die moderne polnische Wirtschaftsgeschichte. Laut Betreiber Polski Elektrowni Jądrowe wurden seit 2020 Verträge mit rund 475 polnischen Firmen geschlossen. Das Gießen des ersten Betons ist für 2028 geplant. Kernen im Remstal nutzt ein bundesweites Sondervermögen, um seine Grundschule und eine neue Sporthalle zu sanieren. Grundlage ist eine Grundgesetzänderung nach der Bundestagswahl 2025. Der Bund darf bis zu 500 Milliarden Euro zusätzliche Schulden für Infrastruktur und Klimaschutz aufnehmen. 100 Milliarden gehen an Länder und Kommunen, 9 Millionen nach Kernen. Auch in Waiblingen und Winterbach starten überfällige Sanierungen, die laut Bürgermeistern ohne Bundeshilfen weiter verschoben worden wären. Hamburg. Im Terrorprozess gegen 8 mutmaßliche Mitglieder und Unterstützer der rechten Gruppe Letzte Verteidigungswelle hat das Hanseatische Oberlandesgericht Haftstrafen zwischen 1,5 und 5 Jahren verhängt. Die zum Tatzeitpunkt 14 bis 21 Jahre alten Angeklagten wurden unter anderem wegen versuchten Mordes, Brandstiftung, Mitgliedschaft in einer terroristischen Vereinigung und gefährlicher Körperverletzung nach Jugendstrafrecht verurteilt. Das Gericht stufte die Gruppe erstmals als terroristische Vereinigung ein. Das Urteil ist noch nicht rechtskräftig. Weiter mit dem Wetter, Molly.
2: Genau, Elias, schauen wir mal aufs Wetter. Heute startest du mit viel Sonne und rund 19 Grad. Durch den Wind fühlt es sich aber eher nach Pulli an. Später kommen mehr Wolken rein, bisschen Niesel obendrauf. Weiter so um die 19 Grad. Der Wind bleibt spürbar. Morgen grauer, dafür meist trocken bei etwa 18 Grad. Nur noch leichter Wind und die Wellen gehen langsam von gut 2,5 Metern zurück. Übermorgen bleibt's wolkig, trocken und um 19 Grad. Niedrigwasser ist um 11 Uhr 56, Hochwasser um 17 Uhr 41. Die Sonne sagt Tschüss um 21 Uhr 17 und meldet sich wieder um 5 Uhr 51.
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3: Guten Morgen, ihr Lieben. Hier ist Marion mit Sascha im Morgenmeer auf The Rock Radio Helgoland. Schön, dass ihr wach seid. Eure Musikwünsche könnt ihr jederzeit auf unserer Webseite loswerden. Jetzt legen wir ab mit einem Klassiker. Alles klar auf der Andrea Doria von Udo Lindenberg.

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Zazu von Scorpions. Eine Woche lang war Hauke Rudolph als Passagier auf dem Frachter Ida Rambo unterwegs und hat Einblicke ins Bordleben bekommen, wie sie sonst nur Seeleute kennen. Im Gespräch mit Maike Wesolowski erzählt er von rauer See und stillen Fjorden, von Kameradschaft, Arbeit und dem merkwürdigen Schwanken, das einem noch nach der Rückkehr den Boden unter den Füßen nimmt. Warum ein Frachter für manche reizvoller ist als jeder Luxusliner? Wenn du wissen willst, Hauke hat Antworten. Es ist 7:15 an diesem Donnerstag. Bleib dran. Jetzt Jessica von den Allman Brothers Band. Ja.

Nachdem Lemmy uns eben ordentlich durchgeschüttelt hat, wird es auf Helgoland jetzt fast schon gesund. Atmet kurz durch, hier ist Cat Stevens mit dem lachenden Apfel.

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1: Wenn du heute Kunst und Inselgeschichte verbinden möchtest, kannst du ab 10 Uhr die Ausstellung Annas Art Affair 2026 im Bunkertunnel des Hotels Rickmers Insulaner am Südstrand 2 besuchen. Sie ist bis 18 Uhr geöffnet. Ebenfalls um 10 Uhr sowie um 14 Uhr, 15.15 Uhr und 16.15 Uhr starten an der Landungsbrücke die Rundfahrten im Börteboot um die Insel. Eine weitere Möglichkeit, die Insel

Insel vom Wasser aus zu erleben, hast du am Anleger Nordosthafen an der Kurpromenade. Dort legen der Katamaran Nathorn und das Börteboot Uranus heute um 10.30 Uhr, 11.45 Uhr, 13.30 Uhr und 14.45 Uhr ab. Zum Abschluss startet um 20.30 Uhr an der Landungsbrücke Captain Köhns Abendfahrt, die bis 22 Uhr dauert.

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1: Am 6.8.1988, heute vor 38 Jahren, erreichte ein Album endlich den Gipfel, das Monate zuvor noch aussah wie ein unbekannter Außenseiter. Appetite for Destruction von Guns N' Roses stürmte auf Platz 1 der US-Billboard-Charts, nach einem zähen, aber unaufhaltsamen Aufstieg. Die Platte war am 21. Juli 1987 erschienen und tauchte zunächst erst auf Platz 182 auf. Fast ein Jahr später, am 6. August 1988, stand sie ganz oben. Eine Belohnung für Beharrlichkeit, hitzige Live-Shows und Videos, die spätabends bei MTV plötzlich zum Gespräch wurden. Welcome to the Jungle fand zuerst in der späten Rotation statt, das Publikum reagierte heftig, die Netzwerke drehten auf. Und mit Sweet Child O' Mine kam schließlich der Mega-Hit, der der Band ihren ersten US-Nummer-1-Single bescherte. Zusammen mit Paradise City bildeten diese Songs drei Top-10-Hits, die das Album immer wieder in den Fokus rücken. Produzent Mike Klink fing jene rohe Energie ein, Tom Zutort von Geffen kämpfte intern um die Platte und David Geffen ermöglichten die Ressourcen, obwohl die Plattenfirma anfangs skeptisch war. Die ursprüngliche, provokante Covergrafik sorgte für Ärger im Handel und wurde schließlich durch das berühmte Kreuz mit den Totenköpfen ersetzt. Für rund $365.000 aufgenommen, verwandelte sich das Risiko in ein Monument. Rund 18 Mal Platin in den USA, weltweit deutlich über 30 Millionen Exemplare. Das meistverkaufte Debütalbum in den USA, noch vor Boston. Ein langsamer Aufstieg, große Reibung, dann Explosionskraft. Genau die Art von Geschichte, die Rockgeschichte schreibt. Und jetzt Sweet Child O' Mine.

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1: Ich bin Elias und das sind die Nachrichten. In Frankreich reagiert die Regierung auf anhaltende Hitze, Dürre und Waldbrände. Landwirtschaftsministerin Annie Genevard kündigte einen umfassenden Unterstützungsplan für Landwirte an. Mit Soforthilfen, Erleichterungen bei Sozialabgaben und Ausnahmen bei der Wasserbewirtschaftung. Nationale und lokale Krisenstäbe sollen die Lage erfassen und Maßnahmen für besonders betroffene Departements vorbereiten. Polen hat im Norden des Landes das Gelände für sein erstes Kernkraftwerk offiziell an die Projektbeteiligten übergeben. Der US-Konzern Bechtel koordiniert als Generalunternehmer die Bauarbeiten auf dem mehr als 330 Hektar großen Areal. Energieminister Miłosz Motyka sprach von der größten Investition in die moderne polnische Wirtschaftsgeschichte. Laut Betreiber Polskiej Elektrowni Jądrowe wurden seit 2020 Verträge mit rund 475 polnischen Firmen geschlossen. Das Gießen des ersten Betons ist für 2028 geplant. Niedersachsen, Schleswig-Holstein, Bremen und Hamburg melden einen deutlich gestiegenen Mineralwasserverbrauch. Nach Angaben des Verbands Deutscher Mineralbrunnen nahm der Absatz im Juni im Vergleich zum Vorjahr um knapp 25% zu. Beim Husumer Mineralbrunnen laufen die Abfüllanlagen im Mehrschichtbetrieb. Supermärkte und Getränkehändler sprechen von saisonüblich hoher Nachfrage. Engpässe seien insgesamt nicht zu erwarten. Allerdings könne einzelne Lieblingssorten vorübergehend fehlen. Größte Herausforderung ist dem Verband zufolge die Logistik und knappes Leergut. Das waren die Nachrichten. Jetzt das Wetter mit Molly.
2: Ja, Elias, ein Blick aufs Wetter. Heute hängen die Wolken wie ein grauer Deckel über der Küste. Dazu rund 19 Grad. Ab und zu ein freundlicher Sonnenblick. Später ein paar Tropfen möglich. Der Wind pustet ordentlich. In Böen auch mal kräftiger. Die Wellen vor dem Südhafen schaffen etwa 2,5 Meter. Morgen ähnlich grau bei 18 Grad. Der Wind ruhiger, See etwas glatter. Übermorgen dann freundlicher mit Sonne-Wolken-Mix. Niedrigwasser um 11 Uhr. 56, Hochwasser gegen 17.41 Uhr, Sonnenaufgang morgen um 5.51 Uhr, Sonnenuntergang heute um 21.17 Uhr.
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3: Moin, ich bin Thorsten, du hörst Norden ist oben auf Radio Helgoland. Draußen ist es heiß, der Sommer ballert und im Norden gehen die Mineralwasserverkäufe durch die Decke. Bleib hydriert, nicht dehydriert. Jetzt gibt's für dich Wir sind bereit von Die Toten Hosen. Laut aufdrehen.

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Die Geschichte Helgolands. Heute das große Sterben von 1092. 3 Jahre Not an der Nordseeküste. Im Jahr 1092 erfasste ein unheimliches Sterben Menschen und Vieh in den nordfriesischen Landen rund um Helgoland. Die Chronik vermerkt knapp, aber eindringlich, dass diese Not an etlichen Orten 3 Jahre anhielt. In einer Welt ohne moderne Medizin, ohne gesicherte Vorratssysteme und mit stark zersplitterter Herrschaftsgewalt bedeutete ein solches Ereignis existenzielle Bedrohung für jede Gemeinde. Die Quellen sprechen nicht von einer einzelnen Schlacht oder einer einmaligen Seuche, sondern von einer langwierigen Welle von Krankheit und Verfall. Hunger, Viehseuchen und menschliche Epidemien verstärkten sich.

sich oft gegenseitig. Starb das Vieh, brach die Ernährungsgrundlage ein, schwand die Arbeitskraft der Menschen, verfielen Felder und Deiche. In den feuchten Marschlandschaften zwischen Eider und Elbe konnten sich Krankheiten leicht ausbreiten und jede Missernte schlug unmittelbar auf die Sterblichkeit durch. Die große Mortalität von 1092 steht in einer Reihe mittelalterlicher Krisen, die das Leben an der Nordseeküste prägten. Zwischen Sturmfluten, strengen Wintern und gelegentlichen fruchtbaren Jahren schwankte die Existenz der Bewohner ständig. Solche großen Sterbenszeiten prägten das religiöse Empfinden, förderten Gelübde, Wallfahrten und Stiftungen und stärkten die Vorstellung, dass das raue Meer und Gottes Wille untrennbar über das Schicksal der Insel und des Festlandes wachten.

0: Alan Parsons hat uns von oben beobachtet. Bevor es hier paranoid wird, flüchten wir lieber schnell nach Frankreich. Rammstein zeigt dir jetzt, wie der Frühling in Paris klingt.
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Mücken. Hoffentlich habt ihr euch alle rechtzeitig geduckt. Es ist immerhin schon 8:45. Wir gehen jetzt mal getrennte Wege. Und zwar

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1: Willkommen zu den Nachrichten. Ich bin Elias. Sachsen-Anhalt steht rund einen Monat vor der Landtagswahl. Umfragen sehen die AfD mit

0: mehr als 15 Prozentpunkten Vorsprung und Zustimmungswerten über 40% deutlich vorn. Zentrale Themen im Wahlkampf sind Unsicherheit, Migration, Fachkräftemangel bei derzeit rund 2.120.000 Einwohnern sowie mangelnde Infrastruktur und medizinische Versorgung im ländlichen Raum. Parallel warnen Sicherheitsbehörden bundesweit vor Desinformationskampagnen und möglicher russischer Einflussnahme auf den Wahlkampf über soziale Netzwerke. In Frankreich reagiert die Regierung auf anhaltende Hitze, Dürre und Waldbrände. Landwirtschaftsministerin Annie Genevard kündigte einen umfassenden Unterstützungsplan für Landwirte an, mit Soforthilfen, Erleichterungen bei Sozialabgaben und Ausnahmen bei der Wasserbewirtschaftung. Nationale und lokale Krisenstäbe sollen die Lage erfassen und Maßnahmen für besonders betroffene Departements vorbereiten. Schleswig-Holstein: Hitze wird für Pflegeeinrichtungen und Krankenhäuser zunehmend zum Problem. Nach Schätzungen des Robert-Koch-Instituts starben bundesweit bis Mitte Juli rund 10.000 Menschen an Hitzefolgen, 70 davon in Schleswig-Holstein, überwiegend in Pflegeheimen und Kliniken. Effektiver Hitzeschutz wie Klimaanlagen und Verschattung ist teuer. Ein Gutachten veranschlagt bundesweit mehr als 30 Milliarden Euro. Schleswig-Holstein erhöht zwar seine Krankenhausinvestitionen, doch der konkrete Anteil für Hitzeschutz ist unklar. Ein geplantes Bundesförderprogramm mit 21 Millionen Euro gilt Experten als unzureichend.
1: Ja, Elias, ein Blick aufs Wetter. Heute hängen die Wolken wie ein grauer Deckel über der Küste. Dazu rund 19 Grad. Ab und zu ein freundlicher Sonnenblick. Später ein paar Tropfen möglich. Der Wind pustet ordentlich. In Böen auch mal kräftiger. Die Wellen vor dem Südhafen schaffen etwa 2,5 Meter. Morgen ähnlich grau bei 18 Grad. Der Wind ruhiger, See etwas glatter. Übermorgen dann freundlicher mit Sonne-Wolken-Mix. Niedrigwasser um 11 Uhr. 56, Hochwasser gegen 17.41 Uhr, Sonnenaufgang morgen um 5.51 Uhr, Sonnenuntergang heute um 21.17 Uhr.
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3: Moin, hier ist Thorsten bei Norden ist oben auf Radio Helgoland. Heute klären wir, werden Krankenhäuser und Pflegeheime zur Hitzefalle und was heißt das für dich und deine Liebsten? Gleich mehr dazu. Jetzt für dich Like a Rolling Stone in der Version von Jimi Hendrix. Laut aufdrehen und dranbleiben.
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gelassen. Jetzt wechseln wir zum härtesten Instrument der Rockgeschichte, der Querflöte. Keine Panik, das rockt trotzdem. Hier sind Jethro Tull mit Buri.

Without You von Luke Combs. Kurze Info, 20 nach 9 am Donnerstag. Im Sommer trinken wir im Norden deutlich mehr Mineralwasser. Im Juni ist der Absatz in Niedersachsen, Schleswig-Holstein, Bremen und Hamburg im Vergleich zum Vorjahr um knapp 25% gestiegen. Abfüller und Händler haben alle Hände voll zu tun, die Abfüllanlagen laufen am Limit. Die Logistik ist das größte Problem und Leergut fehlt. Bitte gebt eure Kisten und Flaschen schnell zurück. Engpässe sind zwar eher unwahrscheinlich, aber das Lieblingswasser kann kurzfristig mal fehlen. Und jetzt weiter mit Last Resort von POD.

Phoenix waren wir im Jahr 1901. Kurz nach halb 10 wird es Zeit für etwas Bewegung. Also Beine in die Hand mit The Hives und ihrem Walk, Idiot, Walk.

Und nach We Don't Need No Education von Pink Floyd noch eine kurze, ernste Meldung. In der Nacht zu Donnerstag war ein Krabbenkutter wegen eines Getriebeschadens manövrierunfähig und trieb etwa 5,5 Kilometer westlich der Sandbank Tertius. Der Kapitän gab einen Notruf ab und warf den Anker, damit das Schiff nicht auflief. Die Seenotretter fanden den rund 16 Meter langen Stahlkutter noch in der Nacht und schleppten ihn nach Büsum. Zum Glück sind die beiden Fischer wohlauf. Es ist 9:45, also bleibt dran. Jetzt kommt Holding Out for a Hero von

System of a Down hat uns gerade ordentlich durchgepustet. Völlig zu Recht, es ist ja auch schon fast 10 Uhr. Jetzt übernimmt Amy Lee die Kontrolle. Hier sind Evanescence mit Taking

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1: Willkommen zu den Nachrichten, ich bin Elias. Europaweit geraten klassische Rüstungsunternehmen wie Rheinmetall, Renk und Hensoldt unter Druck. Seit Herbst 2025 haben ihre Aktien teils deutlich an Wert verloren. Analysten sprechen von einer Kurskorrektur nach überzogener Euphorie. Gleichzeitig verschiebt sich der Markt hin zu Drohnen, Sensoren, Software und künstlicher Intelligenz, während Panzer und Munition gefragt bleiben. Kleine, spezialisierte Start-ups gewinnen an Bedeutung, Großkonzerne setzen auf Beteiligungen und Kooperationen. Volle Auftragsbücher treffen jedoch auf begrenzte Produktionskapazitäten und lange Lieferzeiten. Sachsen

0: Sachsen-Anhalt steht rund einen Monat vor der Landtagswahl. Umfragen sehen die AfD mit mehr als 15 Prozentpunkten Vorsprung und Zustimmungswerten über 40% deutlich vorn. Zentrale Themen im Wahlkampf sind Unsicherheit, Migration, Fachkräftemangel bei derzeit rund 2.120.000 Einwohnern sowie mangelnde Infrastruktur und medizinische Versorgung im ländlichen Raum. Parallel warnen Sicherheitsbehörden bundesweit vor Desinformationskampagnen und möglicher russischer Einflussnahme auf den Wahlkampf über soziale Netzwerke. Büsum. Vor der schleswig-holsteinischen Westküste ist in der Nacht zu Donnerstag ein Krabbenkutter mit zwei Fischern an Bord manövrierunfähig geworden. Nach Angaben der Deutschen Gesellschaft zur Rettung Schiffbrüchiger hatte das Schiff etwa 5,5 Kilometer westlich der Sandbank Tertius einen Getriebeschaden erlitten. Der Kapitän setzte einen Notruf ab und warf den Anker. Seenotretter fanden den rund 16 Meter langen Stahlkutter und schleppten ihn in den Büsumer Hafen im Kreis Dithmarschen. Das war das Neueste aus der Nachrichtenredaktion. Molly, was sagt das Wetter?
1: Ja, Elias, ein Blick aufs Wetter. Heute gibt's an der Küste einen Mix aus Sonne und Wolken, so um die 18 bis 19 Grad. Durch den spürbaren Wind fühlt es sich aber frischer an. Die Wellen stehen bei rund 2 Metern. Später ziehen dichtere Wolken durch mit kurzen Schauern. Morgen bleibt es grau bei etwa 18 Grad, windig, aber entspannt, Wellen ähnlich hoch. Übermorgen dann freundlicher. Ebbe bis 11 Uhr 56, Hochwasser 17 Uhr 41, Sonnenuntergang 21 Uhr 17, Sonnenaufgang 5 Uhr 51.
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3: Hier sind die Inselnews. Die Gemeinde Helgoland plant im Stellenplan 2027 mit 86,27 Stellen. Ein klares Signal für Stabilität auf der Insel. Und jetzt wird's laut, im besten Sinn. Hier sind Stone Temple Pilots mit Interstate Love Song, dem 2019 Remaster.

von BAP. Bleib dran, du kriegst jetzt die wichtigsten Infos. Kurz nach 10. Neben dem Nachtrag für das laufende Jahr steht am 11. August der Stellenplan für das Jahr 2027 auf der Tagesordnung des Hauptausschusses. Die Verwaltung schlägt 86,27 Stellen vor. Der Ausschuss empfiehlt, die Gemeindevertretung entscheidet am 31. August. Gegenüber dem dritten Nachtrag zum Stellenplan 2026 gibt es nur redaktionelle, farblich markierte Änderungen. Wegen der angespannten Haushaltslage will die Verwaltung keine kurzfristigen Streichungen, sondern weiterhin Stellen sperren. Konkrete Entscheidungen sollen nach der Organisationsberatung im Herbst-Winter 2026/2027 folgen. Vorgesehen sind aktuell eine Referentenstelle Finanzen und eine Sachbearbeiterstelle im Sozialamt, jeweils ohne Datum. Jetzt New Divide.

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1: Heute ab 10 Uhr kannst du die Ausstellung Annas Art Affair 2026 im Bunkertunnel im Hotel Rickmers Insulana am Südstrand 2 besuchen. Die Kunst mit Helgoland-Bezug ist bis 18 Uhr geöffnet. Ebenfalls um 10 Uhr beginnt an der Landungsbrücke die erste Rundfahrt im Börteboot um die Insel. Weitere Abfahrten folgen heute um 14 Uhr, 15 Uhr 15 und 16 Uhr 15. Alternativ kannst du heute um 10.30 Uhr, 11.45 Uhr, 13.30 Uhr oder 14.45 Uhr am Anleger Nordosthafen an der Kurpromenade zu einer Fahrt mit dem Katamaran Naturn oder dem Börteboot Uranus starten. Zum Abschluss des Tages beginnt um 20.30 Uhr an der Landungsbrücke Captain Köhns Abendfahrt, die bis 22 Uhr dauert.

Und das war She Looks So Perfect von 5 Seconds of Summer. Schön mitgegrölt? Kurz was für die Seefans. Im Historischen Museum Bremerhaven läuft gerade die Fotoausstellung Schiffe, Häfen, Schleusen. Mit Bildern des Amateurfotografen und früheren Archivars Klaus-Peter Kiedel. Er kam 1975 für ein Praktikum ans Deutsche Schifffahrtsmuseum. 4 Jahre später wurde er wissenschaftlicher Mitarbeiter und ab 1982 leitete er das Archiv. Mit Spiegelreflex und Mittelformat hielt er die Häfen fest und begann ab den 80er Jahren Urlaube auf Frachtern zu verbringen. Anlässlich der maritimen Tage wurde die Schau bis Sonntag, den 16. August, verlängert. Und jetzt? Laut und energisch. Stand and Deliver von Adam Ant.

Der Metal-Guru von T-Rex hat uns ordentlich eingeheizt. Fast 11 Uhr, die perfekte Zeit, um nochmal kurz auszubrechen. Bruce Springsteen zeigt uns, wie es geht.

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1: Hier sind die neuesten Nachrichten. Ich bin Elias. Bundesverkehrsminister Steffen Bilger, CDU, lädt zu einer Niedrigwasserfachkonferenz in Bonn. Auch die Länderverkehrsminister beraten. Deutsche Flüsse führen vielerorts Rekordniedrigwasser. In Köln nur 67 cm. Laut Nivis zeigen etwa 44% Rhein, 16% Elbe und 78% Donau-Messstellen extrem niedrige Werte. Experten sprechen von einer extremen Dürre, besonders im Süden und an den Rheinquellen. Der Klimawandel verschärft die Lage. Trinkwasser sei bundesweit meist gesichert, örtlich gibt es aber Einschränkungen. Wirtschaftlich drohen höhere Transportkosten und Engpässe, vor allem für Chemie, Stahl und Mineralöl. Binnenschiffe transportieren nur noch ein Drittel bis die Hälfte der üblichen Ladung. Frachtpreise sind stark gestiegen. Gefordert werden eine nationale Taskforce, Flottenförderprogramme und schnellere Maßnahmen am Rhein. Kritiker betonen, dass ein robustes, multimodales Verkehrsnetz nötig ist. Europaweit geraten klassische Rüstungsunternehmen wie Rheinmetall, Renk und Hensoldt unter Druck. Seit Herbst 2025 haben ihre Aktien teils deutlich an Wert verloren.

0: Analysten sprechen von einer Kurskorrektur nach überzogener Euphorie. Gleichzeitig verschiebt sich der Markt hin zu Drohnen, Sensoren, Software und künstlicher Intelligenz, während Panzer und Munition gefragt bleiben. Kleine, spezialisierte Start-ups gewinnen an Bedeutung. Großkonzerne setzen auf Beteiligungen und Kooperationen. Volle Auftragsbücher treffen jedoch auf begrenzte Produktionskapazitäten und lange Lieferzeiten. Helgoland. Die CDU-Fraktion beantragt im Hauptausschuss, prüfen zu lassen, ob und unter welchen Voraussetzungen ein gemeindlicher Bauhof mit eigenem Personal eingerichtet werden kann. Der Ausschuss befasst sich am 11. August mit dem Antrag und gibt eine Empfehlung an die Gemeindevertretung ab. Hintergrund sind laut CDU Schwierigkeiten der Gemeinde, Unterhaltungs- und Wartungsarbeiten zeitnah und wirtschaftlich zu vergeben. Langfristig erhofft sich die Fraktion durch einen eigenen Bauhof Einsparungen und Synergien.
1: Ja, Elias, ein Blick aufs Wetter. Heute gibt's an der Küste einen Mix aus Sonne und Wolken, so um die 18 bis 19 Grad. Durch den spürbaren Wind fühlt es sich aber frischer an. Die Wellen stehen bei rund 2 Metern. Später ziehen dichtere Wolken durch mit kurzen Schauern. Morgen bleibt es grau bei etwa 18 Grad, windig, aber entspannt, Wellen ähnlich hoch. Übermorgen dann freundlicher. Ebbe bis 11 Uhr 56, Hochwasser 17 Uhr 41, Sonnenuntergang 21 Uhr 17, Sonnenaufgang 5 Uhr 51.
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3: Moin von der Rockradio Helgoland Inselnews. Vor der Küste mussten die Seenotretter heute einen manövrierunfähigen Krabbenkutter sicher in den Hafen ziehen. Zum Glück ohne Verletzte. Und jetzt wird's laut. Hier sind Kiss mit Rock'n'Roll All Night. Dreht auf.

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Das war Fake Tales of San Francisco von Arctic Monkeys. Hier auf Helgoland, 22:15. Zwei Fischer hatten in der vergangenen Nacht eine ordentliche Schrecksekunde, als ihr Krabbenkutter wegen eines Getriebeschadens manövrierunfähig wurde und rund 5,5 Kilometer westlich der Sandbank Tertius trieb. Der Kapitän setzte einen Notruf ab, warf den Anker und die Seenotretter fanden den etwa 16 Meter langen Stahlkutter noch in der Nacht. Die Männer sind wohlauf, das Schiff wurde nach Büsum abgeschleppt. Gut, dass die beiden Fischer wohlauf sind, das freut dich sicher. Bleib bei uns, jetzt geht's weiter mit I Can't Tell You Why von den Eagles.

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Midnight Oil hat die Mine geräumt. 20 nach 11, Zeit für echten Hochdruck auf Helgoland. Keine Panik, wir teilen uns den Stress. Hier sind Queen und David Bowie mit Under Pressure.

0: Und? Was geht heute auf der Insel? 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
1: Wenn du heute etwas erleben möchtest, kannst du ab 10 Uhr im Bunkertunnel des Hotels Rickmers Insulana am Südstrand 2 die Ausstellung Anna's Art Affair 2026 mit Pop Art und Street Art besuchen. Sie hat bis 18 Uhr geöffnet und läuft noch bis zum 13. September 2026.

ebenfalls um 10 Uhr sowie um 14 Uhr, 15 Uhr 15 und 16 Uhr 15 starten an der Landungsbrücke einstündige Rundfahrten im Börteboot um die Insel. Tickets gibt es an der Dünenfährkasse für 25 Euro, Kinder zahlen 15 Euro. Alternativ kommst du am Anleger Nordosthafen an der Kurpromenade aufs Wasser. Die Fahrten mit dem Katamaran Nathorn oder dem Börteboot Uranus beginnen um 10.30 Uhr, 11.45 Uhr, 13.30 Uhr und 14.45 Uhr. Später am Tag von 20.30 Uhr bis 22 Uhr legt an der Landungsbrücke Captain Köhns Abendfahrt in den Sonnenuntergang ab.

Das war Shady von ZZ Top. Bleibt dran! Eine Woche lang war Hauke Rudolf als Passagier auf der Ida Rambo. 150 Meter lang, 22 Meter breit, Platz für 1008 Stahlcontainer. Von Hamburg über wechselnde norwegische Häfen nach Bremerhaven und zurück. Ein kleiner Puls im riesigen Takt von rund 7000 Containerriesen. Im Gespräch mit NZ-Redakteurin Maike Wesolowski erzählt er von rauer See, stillen Fjorden, den Geschichten der Seeleute und dem seltsamen Gefühl, wieder festen Boden zu spüren, während innen noch alles schwankt. Hauke lebt in Berlin, ist an der Küste aufgewachsen und erklärt, warum ein Frachter manchmal reizvoller ist als ein Luxusliner. Es ist jetzt 20 vor 12. Jetzt When I Come Around.

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1: Am 6.8.1965, heute vor 61 Jahren, erschien in Großbritannien Parlophones fünftes Beatles-Album und Soundtrack zum zweiten Film Help. Ein Album mit zwei Gesichtern. Seite A fungierte als Filmmusik, Seite B enthielt zusätzliche Beatles-Songs, darunter den unvergleichlichen Yesterday, den Paul allein mit Gitarre und Streichquartett aufnahm und der später zu einem der meistgecoverten Songs der Popgeschichte wurde. Die Band arbeitete in intensiven Sessions im EMI Abbey Road Studio im Februar, April, Mai und Juni 1965 unter der sorgenden Hand von George Martin. John schrieb den Titeltrack, spielte ihn in einer einzigen Nacht im April ein und schickte ihn wenige Wochen später als Single voraus. Der Song war einerseits Chartmacht, andererseits ein persönlicher Tonfall, der erstmals mehr verletzliche Töne in den Beatpop brachte. Help zeigt beeindruckende Spannweiten. Das akustisch-dillensche You've Got to Hide Your Love Away, die rhythmisch ungewöhnliche Härte von Ticket to Ride, die kurzlebige Romantik von The Night Before und die popfeine Ballade You're Going to Lose That Girl. In Nordamerika erschien wenige Tage später eine andere, Soundtrack-orientierte Zusammenstellung mit Ken Thorns Filmmusik. Eine Erinnerung daran, wie die gleiche Platte je nach Markt unterschiedliche Gesichter annahm. Historisch steht Help genau zwischen den frühen Beat-Alben und dem künstlerischen Sprung, der mit Rubber Soul folgen sollte. Es war kein Bruch, aber ein klarer Schritt in Richtung größerer Tiefe, orchestraler Experimente und intimerer Texte. Der Moment, in dem Rock sich ernsthafter, vielseitiger und filmreifer zeigte. Jetzt folgt der Titeltrack, Help.

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1: Hier ist Elias am Mikrofon. Willkommen zu den Nachrichten. Die Ukraine hat nach Angaben von Präsident Volodymyr Selenskyj in der Nacht zwei russische Ölraffinerien in den Regionen Baschkortostan und Jaroslawl in rund 700 Kilometern Entfernung zur Front angegriffen. Russland meldet den Abschuss von mehr als 600 Drohnen. Bei Raketenangriffen auf Kyiv und neue Angriffe in Charkiw und im Schwarzen Meer wurden mindestens 20 Menschen getötet. Der Deutsche Journalistenverband wirft der Bundesregierung Untätigkeit im Umgang mit der sogenannten Matrioschka-Kampagne vor, deren Urheber in Russland vermutet werden und die mit gefälschten Medienseiten Desinformation verbreiten soll. DJV-Chef Mika Beuster spricht von massiven Rechtsverstößen und Versuchen, Landtagswahlen zu beeinflussen. Regierungssprecher verweisen auf geltende Sanktionen und die Medienkompetenz der Bürger. Schleswig-Holstein verzeichnet 2026 deutlich mehr tödliche Badeunfälle als im Vorjahr. Nach Daten der Deutschen Lebensrettungsgesellschaft sind bundesweit bis Ende Juli mindestens 261 Menschen ertrunken, 15 mehr als im gleichen Zeitraum zuvor. Allein im Juni starben mehr als 100 Menschen. In Schleswig-Holstein kamen 16 Menschen ums Leben, in Hamburg 6, in Niedersachsen 23 und in Mecklenburg-Vorpommern 16. Besonders gefährdet sind laut DLRG junge Männer sowie Badende an unbewachten Binnengewässern. Weiter mit dem Wetter, Molly.
2: Ja, Elias, ein Blick aufs Wetter. Heute gibt's bei dir an der Küste einen Mix aus Sonne, Wolken und frischem Wind. Später am Nachmittag sind ein paar leichte Schauer drin. Dazu bis knapp 19 Grad und 2 Meter Welle am Südhafen.

0: Morgen wird's grauer, aber meist trocken bei rund 18 Grad. Der Wind deutlich ruhiger, die See etwas entspannter. Übermorgen dann deutlich freundlicher mit Sonne und Wolken. Die Gezeiten richten sich heute brav nach Sonnenaufgang 5.51 Uhr und Sonnenuntergang 21.17 Uhr.
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2: Europa in Flammen. Das EU-Notfallsystem stößt an seine Grenzen. Rettungskräfte kämpfen an vielen Fronten gleichzeitig. Wir behalten für euch den Überblick, was das für Reisen, Sicherheit und Klima bedeutet. Jetzt wird's musikalisch. Hier sind The Doors mit Break On Through to the Other Side bei The Rock Radio Helgoland.

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2: Folge aus Schweden und Zypern. Portugal, Unterstützung aus Spanien. 118 Feuerwehrleute, 45 Fahrzeuge und 3 Rescue-Flugzeuge.
3: Die EU spricht von ihrer größten Sommeroperation. 777 Feuerwehrleute aus 14 Ländern, 22 Flugzeuge, 5 Hubschrauber. Brüssel koordiniert, löschen tun die Staaten.
2: Prognosen warnen weiter. Portugal, Spanien, Frankreich, Italien, Griechenland unter sehr extremen Bedingungen. Kommissarin Hadja Labib sagt, Europa hält zusammen.
3: Und jetzt geht's weiter mit Fire von The Crazy World of Arthur Brown.
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jetzt einen Musikwunsch auf die Ohren. Stefan aus Wittmund schickt uns sonnige Grüße und erinnert an einen richtig coolen Klassiker von 1983. Stefan, vielen Dank. Das Stück, das du dir ausgesucht hast, ist Undercover of the Night von The Rolling Stones. Also, zurücklehnen, Lautstärke hochdrehen und genießen.

0: fast halb eins auf Helgoland und bei dem Wind fliegt uns hier fast das Studio weg. Aber wie die Ärzte eben meinten, lasse reden.
1: Genau, wir hören gar nicht erst hin. Aber sag mal, wo laufen wir jetzt eigentlich hin?
0: Direkt zu Lenny Kravitz

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0: Danke.
1: Kommen wir jetzt zu einem Musikwunsch. Stefan aus Wittmund hat uns um einen cool düsteren Track gebeten. Danke dir, Stefan. Hier kommt der atmosphärische Klassiker She Sells Sanctuary von The Cult.

0: Nach Led Zeppelins Immigrant Song fühlt sich die Welt gerade an wie ein brennender Festplatz. Es ist 1:15.
1: Waldbrände, Hitzewellen, Ozeane rekordwarm. Kein Spaß.
0: Forscher, 2026 ist bisher drittwärmst, doch durch starken El Niño und Erwärmung steigt die Chance, dass es noch Rekorde gibt. Hausvater meint etwa 35%.
1: Noah sieht es vorsichtiger. Etwa 66% Chance für Platz 4, nur 0,1% fürs Nummer 1 Jahr.
0: Wichtig, die Hitze ist größtenteils menschengemacht, El Niño gibt nur einen kleinen Zusatz. Und rund 82% der Meere leiden unter Hitzewellen.
1: Kein guter Sommerhit, eher Endzeit-Remix.
0: Als nächstes kommt Rockin' All Over the World.

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1: Willkommen zu den Nachrichten, ich bin Elias. Nordamerika und Europa kämpfen derzeit mit heftigen Waldbränden und tödlichen Hitzewellen, während die Ozeane so warm sind wie nie zuvor zu dieser Jahreszeit. Nach Klimadaten ist das Jahr 2026 bislang das drittwärmste seit Beginn der Aufzeichnungen. Forschende halten es jedoch für wahrscheinlich, dass es bis Jahresende zum wärmsten Jahr wird. Fachleute warnen, dass die menschengemachte Erderwärmung und ein sich verstärkender El Niño künftig noch extremere Wetterereignisse bringen. Deutschland hat nach der extrem heißen Woche Ende Juni deutlich mehr Hitzetote verzeichnet als zunächst angenommen. Das Robert-Koch-Institut schätzt, dass zwischen dem 22. und 28. Juni rund 9.600 Menschen hitzebedingt starben, bis zum 26. Juli insgesamt etwa 11.900. Besonders betroffen sind Menschen ab 85 Jahren. Auslöser war eine Hitzewelle mit Höchstwerten um 40 Grad. Gesundheitsorganisationen fordern mehr Schutzmaßnahmen und einen nationalen Hitzeaktionsplan. Cuxhaven warnt vor lebensgefährlichen Situationen beim Baden und Wattwandern. In der Grimmershörnbucht und an der Rettungsstation Altenbruch verlassen Schwimmer immer wieder gesicherte Bereiche und geraten bei Strömungen von bis zu 5 Kilometern pro Stunde in das dicht befahrene Elbfahrwasser. Die DLRG rät dringend, Hinweisschilder zu beachten und Wattwanderungen nur mit Gezeitenkenntnis oder in Begleitung eines Guides zu unternehmen. Unsichtbare Gefahren sind vor allem Priele, Schlickfelder, Muschelbänke und der Leitdamm. Chetzene.
2: Ja, Elias, ein Blick aufs Wetter. Heute gibt's bei dir an der Küste einen Mix aus Sonne, Wolken und frischem Wind. Später am Nachmittag sind ein paar leichte Schauer drin. Dazu bis knapp 19 Grad und 2 Meter Welle am Südhafen. Morgen wird's grauer, aber meist trocken bei rund 18 Grad. Der Wind deutlich ruhiger, die See etwas entspannter. Übermorgen dann deutlich freundlicher mit Sonne und Wolken. Die Gezeiten richten sich heute brav nach Sonnenaufgang 5:51 Uhr und Sonnenuntergang 21:17 Uhr.

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1: Moin, hier ist Thorsten bei Norden ist oben auf The Rock Radio Helgoland. In der Nordsee droht oft Lebensgefahr durch Strömungen. Unterschätzt das bloß nicht und bleibt immer aufmerksam im Wasser. Passend tief geht's jetzt musikalisch weiter. Hier sind AC/DC mit Deep in the Hole.

Und jetzt ein Musikwunsch. Stefan aus Wittmund schickt uns einen echten 80er-Knaller und kündigt an, sich für den Rest des Tages ins Unterirdische zu verziehen. Da passt sein Titelfavorit wie die Faust aufs Auge. Stefan, genieß dein Abtauchen. Hier kommt Going Underground von The Jam.

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Heute zwischen Frack und Verantwortung. Der Schiffer der von Taille auf Helgoland. Am 9. März 1700 tritt auf Helgoland ein Mann vor die Obrigkeit. Johann Otten, Schiffer des Schiffes die von Taille. Wenige Tage zuvor war sein Fahrzeug bei Branger Oog, einer gefährlichen Sandbank an der nordfriesischen Küste, zerschlagen worden. In einer Zeit ohne präzise Karten und verlässliche Seezeichen genügte ein Sturm oder eine falsche Peilung, um ein voll beladenes Handelsschiff ins Verderben zu führen. Die Ladung der von Taille bestand vor allem aus Wein, einem kostbaren Handelsgut im Nord- und Ostseeraum um 1700. Nach dem Unglück trieben die Fässer, im Text als in die See getriebener Wein beschrieben, weitflächig auf dem Wasser. Fischer und Inselbewohner fischten sie auf und brachten sie nach Helgoland an Land, wo bereits an den Tagen zuvor ziemlich Quantität Wein und Dutzende Ochshoft verzeichnet worden waren. Für den Schiffer ging es nun um Ehre, Recht und Haftung. Indem Otten sich offiziell meldete und ein Attest erhielt, ließ er von der Obrigkeit bestätigen, dass er sich zu seiner verlorenen

Ladung bekannte und den Vorfall ordnungsgemäß angezeigt hatte. In der frühneuzeitlichen Seefahrt, geprägt von komplizierten Versicherungs- und Eigentumsfragen bei Strandgut, war ein solches Attest von Helgoland ein wichtiges Dokument, sowohl gegenüber Reedern und Kaufleuten als auch vor See- und Handelsgerichten.

Paul und Oates waren gerade out of touch, aber bei dem Wind da draußen werden wir wieder wach. Es ist fast 2:30, Zeit für Joe Satriani. Der bleibt jetzt bei dir.

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Und da war er, Roy Buchanan mit My Baby Says She Is Gonna Leave Me, hier bei The Rock Radio Helgoland. Du hörst uns auf der Insel, auf See oder irgendwo an der Küste. Schön, dass du dabei bist. Kurzer Service-Hinweis für alle, die am Freitag, den 7.8.2026 mit dem Katamaran Nordlicht 2 unterwegs sein wollen. Wegen der vorhergesagten Wetterlage fallen an diesem Tag zwei Fahrten aus. Die Fahrt um 8.30 Uhr ab Cuxhaven und die Fahrt um 10.15 Uhr ab Helgoland. Die späteren Abfahrten um 12 Uhr ab Cuxhaven und um 17.45 Uhr ab Helgoland finden ganz normal statt. Wenn du von den Ausfällen betroffen bist, du kannst stattdessen das Schiff Helgoland nutzen. Und zwar um 9.30 Uhr ab Cuxhaven Fährhafen und um 16.30 Uhr ab Helgoland Südhafen. Dein bereits gebuchtes Ticket wird automatisch auf diese Verbindungen umgebucht. Falls du kein neues Ticket zugeschickt bekommst, kein Stress. Du kannst einfach mit deinem vorhandenen Ticket an Bord gehen. Und das Gepäck der Katamarangäste wird selbstverständlich kostenlos mitgenommen. Also, ein bisschen mehr Seegang, aber du kommst trotzdem ans Ziel. Weiter geht's jetzt musikalisch. Von Gitarrenvirtuose Roy Buchanan springen wir rüber zum rotzfrechen New York Punk. Hier sind für dich die Ramones mit China is a Punk Rocker. Natürlich auf The Rock Radio Helgoland. Laut machen!

Das war China is a Punk Rocker von den Ramones. 20 vor 2, kurz und wichtig. Immer wieder verlassen Leute die gesicherten Bereiche in der Grimmershörnbucht, ignorieren Lautsprecher und schwimmen bis zur grünen Tonne ins Elbfahrwasser. Bei Strömungen bis zu 5 km/h und dichtem Schiffsverkehr ist das lebensgefährlich. Auch bei der Rettungsstation Altenbruch gibt es wegen der Fahrwassernähe oft brenzlige Situationen. Besonders tückisch ist der Leitdamm. Verzögerte Wellen können Menschen plötzlich ins Fahrwasser reißen. Watt und Priele werden schnell tief. Tidenhub, Mondphase und Wind ändern alles. Geh nur mit Gezeitenkenntnis oder einem Guide. Schlick, Muscheln und algenbewachsene Buhnen sind unterschätzte Gefahren. Nimm Hinweistafeln und das Rettungspersonal ernst. Unsere Blaulichtfamilie arbeitet eng zusammen. Schön, das Seepferdchen-Projekt machte aus 8 Nichtschwimmern in 5 Tagen Schwimmer. Und jetzt Sonne von Farin Urlaub. Ja.

Sonne von Farin Urlaub. Kurze, ernste Durchsage. Die DLRG meldet für 2026 mindestens 261 tödliche Badeunfälle bundesweit. 15 mehr als im Vorjahr. Im Norden steigen die Zahlen in Schleswig-Holstein. Allein dort schon 16 Tote bis Ende Juli. Viele jung. Niedersachsen, Hamburg und Mecklenburg-Vorpommern zeigen unterschiedliche Trends. Aber überwiegend Männer und oft ältere Menschen betroffen. Bitte pass auf. Nicht blind ins Wasser springen, Kinder nicht aus den Augen verlieren und keine riskanten Sprünge vom Boot. Es ist 14:45 an diesem Donnerstag. Genießt die Musik, aber bleibt sicher. Jetzt weiter mit House of the Rising Sun von The Animals.

Animals haben uns die Sonne aufgehen lassen. Dabei ist es auf Helgoland schon fast 2. Zeit für den ganz großen Abgang. Hier ist Jon Bon Jovi mit Blaze of Glory. 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
1: Hier sind die neuesten Nachrichten. Ich bin Elias. Teheran. Iran und Oman haben sich offenbar auf eine gemeinsame Verwaltung der Straße von Hormuz geeinigt. Geplant sind koordinierte Schifffahrtsrouten, gemeinsame Kontrollmechanismen und mögliche Durchfahrtsabgaben, die Iran als Kosten für maritime Dienstleistungen bezeichnet. Nach Angaben des stellvertretenden Außenministers Qasem Gharibabadi geht es um Steuerung und Koordinierung des Schiffsverkehrs, nicht um eine grundlegende Veränderung der Blockadesituation. Beobachter hoffen dennoch auf neue Gesprächskanäle zwischen Iran und den Vereinigten Staaten. Nordamerika und Europa kämpfen derzeit mit heftigen Waldbränden und tödlichen Hitzewellen, während die Ozeane so warm sind wie nie zuvor zu dieser Jahreszeit. Nach Klimadaten ist das Jahr 2026 bislang das drittwärmste seit Beginn der Aufzeichnungen. Forschende halten es jedoch für wahrscheinlich, dass es bis Jahresende zum wärmsten Jahr wird. Fachleute warnen, dass die menschengemachte Erderwärmung und ein sich verstärkender El Niño künftig noch extremere Wetterereignisse bringen. Cuxhaven warnt vor lebensgefährlichen Situationen beim Baden und Wattwandern. In der Grimmershörnbucht und an der Rettungsstation Altenbruch verlassen Schwimmer immer wieder gesicherte Bereiche und geraten bei Strömungen von bis zu 5 Kilometern pro Stunde in das dicht befahrene Elbfahrwasser. Die DLRG rät dringend, Hinweisschilder zu beachten und Wattwanderungen nur mit Gezeitenkenntnis oder in Begleitung eines Guides zu unternehmen. Unsichtbare Gefahren sind vor allem Priele, Schlickfelder, Muschelbänke und der Leitdamm. Jetzt das Wetter. Molly?
2: Ja, Elias, ein Blick aufs Wetter. Heute lacht erst die Sonne bei milden 18 Grad, während dir eine kräftige Brise um die Ohren pustet. Später zieht es sich zu, abends regnet es bei 19 Grad. Morgen wird es gemütlich grau, aber trocken bei 16 bis 18 Grad und weniger Wind. Übermorgen bleibt es kuschelig bedeckt. Die Wellen tanzen aktuell vor dem Südhafen bei 1,5 Metern. Die Gezeiten laufen wie gewohnt. Sonnenuntergang ist um 21.17 Uhr. Den Aufgang dann um 5.51 Uhr.
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3: Moin Helgoland, hier ist euer Pair auf The Rock Radio, kurz nach 14 Uhr. Heute reden wir über den krassen Xbox Helix Leak. Angeblich volle Abwärtskompatibilität zu allen früheren Xbox-Konsolen. Wie heftig wäre das bitte? Jetzt gibt's erstmal entspannt was auf die Ohren. Days Like This von Van Morrison.

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war 28 von Böse Onkels. Kleiner Tech-Tipp zwischendurch. Die neue Xbox Helix will offenbar Xbox One und Series X Discs digitalisieren und Xbox sowie Xbox 360 Spiele per Emulator spielbar machen. Microsoft wirbt bei Publishern um Erlaubnis, übernimmt die Technik, Publisher legen die Preise. So sollen alte Exklusivtitel von Original Xbox 360, One und Series X auf der Helix laufen. Cloud Saves laufen über dein Microsoft-Konto. Ältere Spiele sollen sich wie 2026 Spiele verhalten, nicht wie 2006. Für Game Pass gibt's im August unter anderem Beast of Reincarnation und ein neues Plague Tale Prequel. Es ist 14:45 und jetzt weiter mit Whatever It Takes von Imagine Dragons.

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1: Heute um 16 Uhr kannst du dich beim Fitness Dance und Cooldown am Volleyballfeld des Dünen Nordstrands hinter der Rettungsstation bewegen. Die Strandgymnastik geht bis 17 Uhr und ist kostenlos. Danach geht es im Oberland weiter, denn von 16.30 Uhr bis 19 Uhr lädt Heiner Stepper zum Whisky Tasting in Heiners Duty Free Shop in der Kirchstraße 342 beim Maulbeerbaum ein. Für 30 Euro probierst du 6 Whiskys sowie Wasser und Schokolade. Wieder am Wasser beginnt um 17 Uhr Yoga mit Meeresrauschen bei Birte Feldmeier am Nordstrand oder Südstrand der Düne. Bringe bis 18 Uhr eine Yogamatte und warme Kleidung mit. Die Teilnahme kostet 15 Euro. Den Tag ausklingen lassen kannst du ab 20.30 Uhr bei Captain Köhns Abendfahrt an der Landungsbrücke. Die Fahrt in den Sonnenuntergang dauert bis 22 Uhr und kostet 35 Euro.

Das war It's Probably Me von Sting und Eric Clapton. Gleich kommt I Love It Loud von Kiss. Kurz noch, Sony scheint Werbung auf PlayStation ausbauen zu wollen. Mehrere Jobangebote deuten auf eine neue Werbeorganisation hin. Nach dem Abschied von Discs und angesichts steigender Kosten und Entlassungen suchen viele Firmen nach Werbeerlösen. Wenn die Gerüchte stimmen, könnte 2027 ein besonders spannendes Jahr für PS-Fans werden, weil große Studios gleichzeitig liefern könnten. Willst du Werbung in deinen Spielen sehen? Viele Spieler sind skeptisch. Es ist 3:15 hier auf Helgoland und jetzt Kiss mit I Love It Loud.

und damit Why Do You Love Me von Garbage. Es ist fast 3 Uhr, kleiner Gaming Interrupt. Destiny 2 steuert auf End of Service zu. Bungie und Sony haben den Support beendet, fast das ganze Team wurde entlassen und ein Hotfix wird 2 Rüstungssets dauerhaft deaktivieren. Fans haben aber was gebastelt. Jesus MC nutzt einen alten Build aus der Zeit vor Beyond Light, Season of Arrivals, und baut einen kostenlosen Mod, mit dem man die offizielle Leviathan Raid aus dem Content Vault laden kann. Achtung! Gegner, NPCs und Mechaniken funktionieren nicht, eigene Hüter kannst du nicht laden oder erstellen, nur 3 vorgefertigte Charaktere sind dabei. Und jetzt weiter mit Black Widow von Mötley Crüe.

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1: Hier ist Elias am Mikrofon. Willkommen zu den Nachrichten. Italien plant nach Jahrzehnten den Wiedereinstieg in die Atomenergie. Ministerpräsidentin Giorgia Meloni setzt auf einen Energiemix, um die Ziele des europäischen Green Deal zu erreichen und die starke Gasabhängigkeit mit hohen Strompreisen zu verringern. Ein Rahmengesetz steht kurz vor der Verabschiedung. Erste Reaktoren sollen in 8 bis 9 Jahren ans Netz gehen. Fachleute rechnen frühestens in 20 Jahren damit, verweisen auf hohe Milliardenkosten, unerprobte Reaktortechnik und eine tiefgespaltene Bevölkerung. Teheran. Iran und Oman haben sich offenbar auf eine gemeinsame Verwaltung der Straße von Hormus geeinigt. Geplant sind koordinierte Schifffahrtsrouten, gemeinsame Kontrollmechanismen und mögliche Durchfahrtsabgaben, die Iran als Kosten für maritime Dienstleistungen bezeichnet. Nach Angaben des stellvertretenden Außenministers Qasem Gharibabadi geht es um Steuerung und Koordinierung des Schiffsverkehrs, nicht um eine grundlegende Veränderung der Blockadesituation. Beobachter hoffen dennoch auf neue Gesprächskanäle zwischen Iran und den Vereinigten Staaten. Bremerhaven. Während der maritimen Tage ist das Deutsche Schifffahrtsmuseum von Dienstag, dem 12. August bis Sonnabend, dem 16. August täglich bis 21 Uhr geöffnet. Der Eintritt ist frei. Kinder erhalten zwischen 14 und 19 Uhr kostenloses Eis. Angeboten werden Führungen auf dem Feuerschiff Elbe 3 an der Baltimore Pier. Schaufunkbetrieb auf der Seefalke, der Miniport mit Modellschiffen. Eine Wissenschaftsmeile, die Rau 9 im Kaiserhafen und Open-Ship-Führungen mit Taschenlampen auf einem Walfänger.
2: Ja, Elias, ein Blick aufs Wetter. Heute lacht erst die Sonne bei milden 18 Grad, während dir eine kräftige Brise um die Ohren pustet. Später zieht es sich zu, abends regnet es bei 19 Grad. Morgen wird es gemütlich grau, aber trocken bei 16 bis 18 Grad und weniger Wind. Übermorgen bleibt es kuschelig bedeckt. Die Wellen tanzen aktuell vor dem Südhafen bei 1,5 Metern. Die Gezeiten laufen wie gewohnt. Sonnenuntergang ist um 21.17 Uhr. Aufgang dann um 5.51 Uhr.
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3: Moin Helgoland, hier ist Hans am Nachmittag auf The Rock Radio. Gleich reden wir über Model Toni Gahn, die scharfe Kritik an der Branche übt. Spannendes Thema. Jetzt drehen wir erstmal gemeinsam auf. Hier kommen Genesis mit Turn It On Again. Viel Spaß.

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Ticket to Ride von The Beatles, kurz was Persönliches. Tony Garn erzählt, wie schlimm Castings oft sind. Halt nackt, Maßband. Deine Hüften sind zu breit, Honey. Aus Trotz gab's mal ein Eis, später weigerte sie sich zu vermessen. Sie konnte aufhören, hatte Rückhalt. Für dich wäre das vielleicht unvorstellbar. Als Teenie musste sie oft eine Zigarette halten, nicht rauchen. Styling halt. Und obwohl sie jetzt Mutter und Unternehmerin ist, bleibt die Fixierung auf Körper und Gewicht. Übrigens, es ist 3:15 hier. Weiter geht's mit Don't Stop Believin' von J.

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Ach, Pink Floyd, ich wünschte auch, du wärst hier. Aber jetzt, um 20 nach 3, ziehen wir die Friesenherze an. Herbert Grönemeyer bringt uns nämlich Land unter.

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1: Am 6.8.1952, heute vor 74 Jahren, wurde Vincent John Cusano in Bridgeport, Connecticut geboren, später bekannt als Vinnie Vincent. Seine Fußspur in der Rockgeschichte ist kurz, aber scharfkantig. 1982 sprang er als Session-Gitarrist auf Creatures of the Night ein, wurde am 23. September 1982 offiziell als Nachfolger von Ace Frehley verpflichtet und stand erstmals live mit Kiss am 29. Dezember 1982 auf der Bühne. Unter dem Make-up als The Wiz war er die letzte neue, eigenständige Figur, bevor die Band 1983 ihr Gesicht wechselte. Die berühmte MTV-Entschleierung im September machte diesen Bruch endgültig sichtbar. Vinnie brachte eine aggressive, melodische Leadhand in die Band, schrieb maßgeblich an Creatures of the Night und Lick It Up mit und spielt die meisten Leadparts auf Lick It Up. Sein Spiel, schnelles Picking, Tapping-Läufe, großes Vibrato, verhalf Kiss zu einem härteren, zeitgemäßen Sound und passte perfekt ins MTV-Zeitalter. Musikalisch half er, die Band aus einer Krise zu ziehen. Persönlich jedoch war das Kapitel von Reibereien geprägt. Ego, Vertragsstreitigkeiten und Gene Simmons' Vorwurf von unethischem Verhalten führten zu Spannungen, zwei Rauswürfen und letztlich zu Klagen. Sein letztes Konzert mit Kiss fand am 17. März 1984 in Evansville, Indiana statt. Noch im selben Jahr gründete er die Vinnie Vincent Invasion, zwei überdrehte, glitzernde Alben, 1986-1988, schufen einen Kultstatus in der Glam-Metal-Szene, bevor er sich zunehmend zurückzog. Die Figur Vinnie Vincent bleibt ambivalent. Ein brillanter, manchmal unberechenbarer Gitarrist, der einer legendären Band neuen Biss gab und einen Sound mitprägte, der die 80er nachhaltig formte. Und jetzt, mit diesem Kapitel im Ohr, geht's weiter mit I Love It Loud.

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1: Ich bin Elias und das sind die Nachrichten. Italien plant nach Jahrzehnten den Wiedereinstieg in die Atomenergie. Ministerpräsidentin Giorgia Meloni setzt auf einen Energiemix, um die Ziele des europäischen Green Deal zu erreichen und die starke Gasabhängigkeit mit hohen Strompreisen zu verringern. Ein Rahmengesetz steht kurz vor der Verabschiedung. Erste Reaktoren sollen in 8 bis 9 Jahren ans Netz gehen. Fachleute rechnen frühestens in 20 Jahren damit, verweisen auf hohe Milliardenkosten, unerprobte Reaktortechnik und eine tiefgespaltene Bevölkerung. Teheran. Iran und Oman haben sich offenbar auf eine gemeinsame Verwaltung der Straße von Hormus geeinigt. Geplant sind koordinierte Schifffahrtsrouten, gemeinsame Kontrollmechanismen und mögliche Durchfahrtsabgaben, die Iran als Kosten für maritime Dienstleistungen bezeichnet. Nach Angaben des stellvertretenden Außenministers Qasem Gharibabadi geht es um Steuerung und Koordinierung des Schiffsverkehrs, nicht um eine grundlegende Veränderung der Blockadesituation. Beobachter hoffen dennoch auf neue Gesprächskanäle zwischen Iran und den Vereinigten Staaten. Bremerhaven. Während der maritimen Tage ist das Deutsche Schifffahrtsmuseum von Dienstag, dem 12. August, bis Sonnabend, dem 16. August, täglich bis 21 Uhr geöffnet. Der Eintritt ist frei. Kinder erhalten zwischen 14 und 19 Uhr kostenloses Eis. Angeboten werden Führungen auf dem Feuerschiff Elbe 3 an der Baltimore Pier, Schaufunkbetrieb auf der Seefalke, der Miniport mit Modellschiffen, eine Wissenschaftsmeile, die Rau 9 im Kaiserhafen und Open-Ship-Führungen mit Taschenlampen auf einem Walfänger.
2: Ja, Elias, ein Blick aufs Wetter. Heute lacht erst die Sonne bei milden 18 Grad, während dir eine kräftige Brise um die Ohren pustet. Später zieht es sich zu, abends regnet es bei 19 Grad. Morgen wird es gemütlich grau, aber trocken bei 16 bis 18 Grad und weniger Wind. Übermorgen bleibt es kuschelig bedeckt. Die Wellen tanzen aktuell vor dem Südhafen bei 1,5 Metern. Die Gezeiten laufen wie gewohnt. Sonnenuntergang ist um 21.17 Uhr. Aufgang dann um 5.51 Uhr.
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3: Moin Helgoland, hier ist Hans am Nachmittag auf The Rock Radio. Heute reden wir über den spannenden Vorschlag Frei. Rhein könnte gutes Staatsoberhaupt sein. Was meint ihr dazu? Und jetzt drehen wir richtig auf. Hier kommt für euch You Ain't Seen Nothing Yet von Backman Turner Overdrive.

Träum dich ruhig weg aus Kokomo, aber hier auf Helgoland ist es schon 4:15. Zeit, wach zu werden. David Bowie bringt uns jetzt mit Suffragette City

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Das war Let's Work Together von Canned Heat. Kurze, wichtige Durchsage. In Köln-Deutz wurde eine US-Weltkriegsbombe im Rhein entdeckt. Die Stadt sagt, sie soll noch heute entschärft werden. Ein Evakuierungsradius von 400 Metern betrifft unter anderem das RTL-Sendezentrum. Deswegen läuft RTL aktuell heute aus Berlin. NTV richtet ab 15 Uhr ein mobiles Studio vor dem Hyatt ein. Betroffen sind große Teile des Rheinparks, der Bereich rund um die Zoobrücke auf Deutzer Seite, der Tanzbrunnen, Abschnitte des Kennedy-Ufers linksrheinisch sowie die Bastei und das Konrad-Adenauer-Ufer. Es ist jetzt 20 vor 5, haltet bitte Abstand und passt auf euch auf. Und jetzt weiter mit Laune der Natur von den Toten Hosen.

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Danke Evanescence für die schwere Last. Aber keine Sorge, es ist fast 5, wir machen jetzt einfach das Licht aus und zünden die Hütte an. Deep Purple bringen den Fireball. Go!

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1: Elias hier, schön, dass Sie dabei sind. Im Westjordanland ist ein israelischer Siedler wegen fahrlässiger Tötung des palästinensischen Aktivisten und Englischlehrers Auda Hatalin angeklagt worden. Der 33-jährige Jinon El soll im Juli vergangenen Jahres nahe Hebron auf eine Menschenmenge geschossen haben. Laut Menschenrechtsorganisation B'Tselem ist es seit dem 7. Oktober 2023 die erste Anklage dieser Art. Der Kölner Verein Blau-Gelbes Kreuz hat seit Beginn der russischen Vollinvasion im Februar 2022 mehr als 50 Millionen Euro an Geld und Sachspenden gesammelt und hunderte Lastwagen mit Hilfsgütern in die Ukraine geschickt. Heute startet das 1000. Rettungsfahrzeug, ein Krankenwagen für die umkämpfte Stadt Sumy, gefahren von Vereinschefin Linda May. Dorum Neufeld, das Nationalparkhaus Wurster Nordseeküste, bietet am Dienstag, dem 11. August um 17 Uhr, eine geführte Wattwanderung zum Thema Klimawandel im Wattenmeer an. Teilnehmende ab 10 Jahren erfahren, wie sich Tier- und Pflanzenarten, wie Wattwurm und Herzmuschel an veränderte Bedingungen anpassen und welche Folgen dies für das UNESCO-Weltnaturerbe Wattenmeer hat. Treffpunkt ist das Nationalparkhaus Wurster Nordseeküste in Dorum Neufeld. Soweit die Nachrichten. Molly, wie geht's dem Wetter?
2: Genau, Elias, schauen wir mal aufs Wetter. Heute bei uns an der Küste alles in Grau, dichter Himmel, knapp 19 Grad. Durch den kräftigen Wind fühlt es sich eher nach Pulli an. Die Wellen stehen bei gut 1,5 Metern und es kann später ein bisschen nieseln. Morgen bleibt der Himmel trüb bei rund 18 Grad, dazu frischer Wind, See ähnlich bewegt. Übermorgen wird's freundlicher, mit Sonne und Wolken. Die nächste Flut kommt am frühen Nachmittag, Sonnenuntergang um 21.17 Uhr, Sonnenaufgang um 5.51 Uhr.
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3: Guten Nachmittag von The Rock Radio Helgoland, hier ist Nina, kurz nach 17 Uhr. Heute schauen wir unter anderem auf ein indisches Frachtschiff, das nach einem Angriff vor Jemen gesunken ist. Zum Glück wurden alle 14 Crewmitglieder gerettet. Jetzt ein passender Energieschub. Feel Invincible von Skillet.

0: auf Helgoland. Und ja, der Weg bis hierher war verdammt weit.
1: Aber du hast es überlebt, Sascha. Fast ohne Jammern.
0: Ein echtes Wunder. Hier sind The Police mit Spirits in the Material World.

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Der Schiffer, der von Taille auf Helgoland.

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2: 100. Nach dem Unglück trieben die Fässer, im Text als in die See getriebener Wein beschrieben, weitflächig auf dem Wasser. Fischer und Inselbewohner fischten sie auf und brachten sie nach Helgoland an Land, wo bereits an den Tagen zuvor ziemlich Quantität Wein und Dutzende Ochshoft verzeichnet worden waren. Für den Schiffer ging es nun um Ehre, Recht und Haftung. Indem Otten sich offiziell meldete und ein Attest erhielt, ließ er von der Obrigkeit bestätigen, dass er sich zu seiner verlorenen Ladung bekannte und den Vorfall ordnungsgemäß angezeigt hatte. In der frühneuzeitlichen Seefahrt, geprägt von komplizierten Versicherungs- und Eigentumsfragen bei Strandgut, war ein solches Attest von Helgoland ein wichtiges Dokument, sowohl gegenüber Reedern und Kaufleuten als auch vor See- und Handelsgerichten.

0: Und das war You've Made Me So Very Happy von Blood, Sweat and Tears. Mit diesem wuchtigen Bläsersatz, der einen direkt in die späten 60er katapultiert.
1: Ja, und kaum zu glauben, das ist eigentlich ein Cover. Der Song war vorher schon bei Motown am Start. Brenda Holloway hat ihn 1967 aufgenommen.
0: Genau, und Blood, Sweat and Tears haben ihn dann 1969 in diese Jazz-Rock-Richtung geschoben. Plötzlich lief das Ding im Mainstream-Radio rauf und runter.
1: Apropos Druck und Energie. Bleibt dran, gleich drehen wir ordentlich auf mit Monkey Ranch von den Fuß.

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0: krasser Kontrast, oder? Diese düstere Enemy-Welt aus Arcane, dann JRDs Rap, als würde dir jemand die League of Legends Lore direkt ins Gesicht erzählen.
1: Total. Und Imagine Dragons haben den Song ja so gebaut, dass er auch ohne Serie funktioniert. Stadionhymne, aber gleichzeitig komplett Nerd-Referenz.
0: Ich liebe, wie der Refrain nach Arena klingt, man aber eigentlich mitten in Piltover und Zaun steckt. Wenn du Arcane gesehen hast, hörst du sofort diese Bilder.
1: Apropos Bilder, jetzt wird's farbig. Santana wartet schon. Hier kommt Primavera auf The Rock Radio Helgoland.

0: verdächtig nach dem Zustand meines Schreibtisches, Nina.
1: Ich wollte es nicht laut sagen, Sascha. Aber hey, man lebt schließlich nur einmal.
0: Genau, hier sind The Strokes mit You Only Live

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0: Sir Duke. Jedes Mal, wenn die Bläser einsetzen, habe ich das Gefühl, der ganze Raum kriegt bessere Laune.
1: Voll, und dabei ehrt er damit Duke Ellington und eigentlich die ganze Jazz-Tradition. Songwriting als Liebesbrief an die Musikgeschichte.
0: Und dann dieser verrückte Offbeat-Groove. Wenn du da nicht mit dem Fuß wippst, check mal deinen Puls.
1: Apropos Groove, wir bleiben bei Gänsehaut. Hier kommt Gimme Shelter von Angelique Kidjo featuring Joss Stone. Hier auf The Rock Radio Helgoland.

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1: Hallo, ich bin Stefan. Am Samstag ist der Rhein am Kölner Pegel mit 67 Zentimetern auf einen historischen Tiefstand gefallen. Auch andere Flüsse führen so wenig Wasser wie noch nie. Wegen Hitze und ausbleibendem Regen können Binnenschiffe teils nur ein Fünftel ihrer Kapazität laden. Beim Niedrigwasserspitzentreffen in Bonn fordern Industrie, Schifffahrt und Umweltverbände langfristige Lösungen und schnellere Ausbaumaßnahmen. Im Westjordanland ist ein israelischer Siedler wegen fahrlässiger Tötung des palästinensischen Aktivisten und Englischlehrers Auda Hatalein angeklagt worden. Der 33-jährige Ginon L. soll im Juli vergangenen Jahres nahe Hebron auf eine Menschenmenge geschossen haben. Laut Menschenrechtsorganisation B'Tselem ist es seit dem 7. Oktober 2023 die erste Anklage dieser Art. Dorum Neufeld. Das Nationalparkhaus Wurster Nordseeküste bietet am Dienstag, dem 11. August, um 17 Uhr eine geführte Wattwanderung zum Thema Klimawandel im Wattenmeer an. Teilnehmende ab 10 Jahren erfahren, wie sich Tier- und Pflanzenarten wie Wattwurm und Herzmuschel an veränderte Bedingungen anpassen und welche Folgen dies für das UNESCO-Weltnaturerbe Wattenmeer hat. Treffpunkt ist das Nationalparkhaus Wurster Nordseeküste in Dorum Neufeld. Soweit die Nachrichten. Molly, was macht das Wetter?
2: Genau, Stefan, schauen wir mal aufs Wetter. Heute hängst du unter dichter Wolkendecke, dazu kräftiger Wind, der die knapp 19 Grad eher wie Pulliwetter wirken lässt, später etwas Regen und abends ein paar Schauer. Morgen bleibt es grau, aber meist trocken bei 16 bis 18 Grad, der Wind deutlich entspannter, die Wellen vor dem Südhafen weiter bei rund 1,5 Metern. Übermorgen wird's freundlicher, mit etwas Sonne um 19 Grad. Hochwasser läuft am späten Nachmittag auf, Sonnenuntergang um 21.17 Uhr, Sonnenaufgang um 5.51 Uhr. 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
3: Hier ist Nina von Mehr geht immer. Vor Jemen ist ein indisches Frachtschiff nach einem Angriff mit einem Sprengboot gesunken. Alle 14 Crewmitglieder wurden gerettet. Wir halten euch weiter auf dem Laufenden. Jetzt für euch You Really Got Me im besonderen Mix von Ray Davies und Metallica hier auf The Rock Radio Helgoland.

0: kurz nach sechs auf Helgoland und das Paradies liegt hinter uns. Nina, bereit fürs Landleben?
1: Absolut, solange es gemütlicher zugeht als bei Axl Rose.
0: Dann ab ins Country House von Blur.

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0: fast halb sieben, Nina. Fühlst du dich nach Steely Dan gerade auch so alt?
1: Absolut, Sascha. Aber wir haben das perfekte Gegenmittel parat.
0: Oh ja, jetzt wird aufgedreht. Hier sind Five Finger Death Punch mit Jekyll and Hyde.

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0: geht heute auf der Insel? 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
1: Heute kannst du im traditionsreichen Börteboot einmal um Helgoland fahren. Die Abfahrten an der Landungsbrücke sind um 10 Uhr, 14 Uhr, 15 Uhr, 15 und 16 Uhr, 15. Danach geht es im Oberland weiter, wo du ab 16.30 Uhr bei Heiners Duty Free Shop in der Kirchstraße 342 sechs ausgewählte Whiskys probieren kannst. Das Tasting dauert bis 19 Uhr. Nur wenig später, von 17 bis 18 Uhr, wartet Yoga mit Meeresrauschen auf dich. Je nach Windrichtung wird am Nordstrand oder Südstrand der Düne praktiziert. Den Abend kannst du schließlich auf dem Wasser ausklingen lassen. Captain Köhns Abendfahrt startet um 20.30 Uhr an der Landungsbrücke und geht bis 22 Uhr.

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1: Hier sind die neuesten Nachrichten. Ich bin Elias. Am Samstag ist der Rhein am Kölner Pegel mit 67 Zentimetern auf einen historischen Tiefstand gefallen. Auch andere Flüsse führen so wenig Wasser wie noch nie. Wegen Hitze und ausbleibendem Regen können Binnenschiffe teils nur ein Fünftel ihrer Kapazität laden. Beim Niedrigwasserspitzentreffen in Bonn fordern Industrie, Schifffahrt und Umweltverbände langfristige Lösungen und schnellere Ausbaumaßnahmen. Im Westjordanland ist ein israelischer Siedler wegen fahrlässiger Tötung des palästinensischen Aktivisten und Englischlehrers Auda Hatalin angeklagt worden. Der 33-jährige Ginon L. soll im Juli vergangenen Jahres nahe Hebron auf eine Menschenmenge geschossen haben. Laut Menschenrechtsorganisation B'Tselem ist es seit dem 7. Oktober 2023

0: die erste Anklage dieser Art. Im Landkreis Rothenburg sind zum Start des Ausbildungsjahres 399 Ausbildungsplätze unbesetzt. Das teilte die Arbeitsagentur mit. Nach Angaben der Gewerkschaft Nahrung Genussgaststätten entfallen 13 offene Stellen auf Hotels, Restaurants und Gaststätten. In der Lebensmittelindustrie werden 19 Auszubildende gesucht. Die NGG rät Jugendlichen ohne Ausbildungsvertrag, die kommenden Wochen zur Suche zu nutzen. Ein Einstieg sei oft auch im September oder Oktober sowie in Teilzeit möglich.
1: Genau, Stefan, schauen wir mal aufs Wetter. Heute hängst du unter dichter Wolkendecke, dazu kräftiger Wind, der die knapp 19 Grad eher wie Pulliwetter wirken lässt, später etwas Regen und abends ein paar Schauer. Morgen bleibt es grau, aber meist trocken bei 16 bis 18 Grad, der Wind deutlich entspannter, die Wellen vor dem Südhafen weiter bei rund 1,5 Metern. Übermorgen wird's freundlicher, mit etwas Sonne um 19 Grad. Hochwasser läuft am späten Nachmittag auf, Sonnenuntergang um 21.17 Uhr, Sonnenaufgang um 5.51 Uhr.
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3: Moin, hier ist Thorsten bei Radio Helgoland. Willkommen in der 19 Uhr Stunde. Gleich schauen wir auf die in der Nordsee gesunkene Verity und fragen, wie konnte es zu dieser dramatischen Kollision kommen? Was wissen die Ermittler bisher und was bleibt noch unklar? Bleib dran, wir ordnen das für dich ein. Jetzt gibt's erstmal Musik. Hier ist Bruce Springsteen mit The Rising.

Hosier hat uns gerade brav in die Kirche geschickt. Kurz nach sieben wird es auf Helgoland aber wieder wilder. Die Cardigans sind bereit für dich und Heartbreaker. No.

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Fleetwood Mac war eben ganz schön melancholisch. Passt aber perfekt zum Dauerregen da draußen. Es ist 20 nach 7, wir brauchen dringend Wärme und Santana macht uns.

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1: Am 6.8.1981, heute vor 45 Jahren, eine schöne Einladung zurückzublicken auf den Sommer, in dem Stevie Nicks beschloss, ihre eigene Spur zu ziehen. Technisch erschien Belladonna bereits am 27. Juli 1981, doch die Wirkung dieses Albums spielte sich über Monate hinweg ab. Ein Solo-Debüt, das nicht losgelöst von Fleetwood Mac war, sondern daneben bestand und die Sängerin als eigene Macht im Rock etablierte. 10 Songs, rund 42 Minuten und 4 Top 40 Singles, die wie Wegweiser funkeln. Der Auftakt kam mit Stop Dragging My Heart Around, dem Duett mit Tom Petty, das vor dem Album erschien und die Solo-Ära einläutete. Leather and Lace mit Don Henley zeigte eine andere Farbe ihrer Stimme, während After the Glitter Fades und vor allem Edge of 17 die Zähigkeit und Mystik offenbarten, für die sie später gefeiert wurde. Belladonna stieg bis auf Platz 1 der Billboard 200 im September 1981, wurde schnell Platin und hielt sich erstaunlich lange in den Charts, fast 3 Jahre. Viele der Songs lagen seit Jahren in der Schublade, reiften, bevor sie ihr endgültiges Kleid fanden. Das macht das Album gleichzeitig persönlich und handwerklich stark. Historisch gesehen veränderte Belladonna die Landkarte. Ein Mitglied einer gerade enorm erfolgreichen Band startete nebenbei eine Solokarriere, ohne an Glaubwürdigkeit zu verlieren. Mehr noch, Stevie Nicks formte das Bild einer eigenständigen Rockfrontfrau, deren Songwriting und Stimme langfristig prägen sollten. Und jetzt zurück zu jener markanten Gitarre, jener rauen, unverwechselbaren Zeile, Edge of 17.

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2: Hier sind die wichtigsten Nachrichten mit Sascha. Hallo? Am Samstag ist der Rhein am Kölner Pegel mit 67 Zentimetern auf einen historischen Tiefstand gefallen. Auch andere Flüsse führen so wenig Wasser wie noch nie. Wegen Hitze und ausbleibendem Regen können Binnenschiffe teils nur ein Fünftel ihrer Kapazität laden. Beim Niedrigwasserspitzentreffen in Bonn fordern Industrie, Schifffahrt und Umweltverbände langfristige Lösungen und schnellere Ausbaumaßnahmen. Im Westjordanland ist ein israelischer Siedler wegen fahrlässiger Tötung des palästinensischen Aktivisten und Englischlehrers Auda Hatalin angeklagt worden. Der 33-jährige Jinon L. soll im Juli vergangenen Jahres nahe Hebron auf eine Menschenmenge geschossen haben. Laut Menschenrechtsorganisation B'Tselem ist es seit dem 7. Oktober 2023 die erste Anklage dieser Art. Im Landkreis Rothenburg sind zum Start des Ausbildungsjahres 399 Ausbildungsplätze unbesetzt. Das teilte die Arbeitsagentur mit. Nach Angaben der Gewerkschaft Nahrung Genuss Gaststätten entfallen 13 offene Stellen auf Hotels, Restaurants und Gaststätten. In der Lebensmittelindustrie werden 19 Auszubildende gesucht. Die NGG rät Jugendlichen ohne Ausbildungsvertrag, die kommenden Wochen zur Suche zu nutzen. Ein Einstieg sei oft auch im September oder Oktober sowie in Teilzeit möglich. Das waren die Nachrichten. Jetzt das Wetter mit Molly.
3: Hallo Sascha, danke. Jetzt gerade kommt der Regen noch recht selbstbewusst runter, dazu dicke Wolken bei rund 18 Grad. Der Wind pustet dich mit kräftigen Böen ordentlich durch. Später werden die Schauer weniger.

0: Etwas heller wird's auch, knapp 19 Grad. Der Wind beruhigt sich langsam. Morgen dann graues Kuddelwetter, um die 18 Grad, nur wenig Wind und vor dem Südhafen Wellen um 1,5 Meter, morgen etwas niedriger. Die Tide läuft gerade hoch, Sonnenuntergang um 21.17 Uhr, Sonnenaufgang um 5.51 Uhr. 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
2: Und da sind wir wieder, ihr Lieben. Hier ist Stefan auf The Rock. Radio Helgoland, 2 Stunden geballter Rock. Geschichten aus den Proberäumen dieser Welt und natürlich eure Wünsche, die hier jederzeit eine Heimat finden. Denkt dran, wenn ihr was auf dem Herzen oder in der Playlist habt, einfach rüber auf die Webseite, Songwunsch reinschreiben oder direkt durchklingeln. Die Studioleitung kennt den Weg zu mir. So, wir drehen jetzt mal ein bisschen an der deutschen Rockgeschichte. Der nächste Song kommt von einem der ganz Großen. Einem, der nicht nur Musik, sondern auch Haltung auf die Bühne gebracht hat. Hier ist Rio Reiser mit seinem Stück Manager. Lauter machen, Kopf frei kriegen und wir hören uns gleich wieder.
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Das waren Måneskin mit Honey, Are You Coming? Spannend daran, der Song ist direkt nach ihrer Welttournee im Studio entstanden. Die Band wollte den Adrenalinkick von der Bühne sofort in einen Track gießen. Deshalb klingt das so, als würden sie dir live ins Gesicht spielen. Und falls du gerade an eine verflossene Liebe denkst, bleib dran, gleich wird's noch emotionaler. Hier kommt One Too Many von Keith Urban und Pink. Hier bei The Rock Radio Helgoland. 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

war One Too Many. Keith Urban holt sich da einfach mal Pink ins Boot. Und sie haben den Song tatsächlich nie gemeinsam im Studio aufgenommen, sondern aus der Ferne zusammengebaut. Trotzdem klingt's, als würden sie sich direkt gegenüber am Kneipentresen ansingen, oder? Perfekte Nummer für alle, die sich schon mal vorgenommen haben. Nur noch ein Drink und dann blieb's doch nicht dabei. Wir bleiben bei großen Gefühlen. Gleich für dich, Waiting in the Weeds von den

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Das waren die Eagles mit Waiting in the Weeds, eine der stillsten Nummern auf Long Road Out of Eden und genau die, an der Don Henley am längsten gefeilt haben soll. Man hört's. Dieses langsame Warten, bis im Leben wieder etwas aufblüht, wie ein Garten nach einem langen Winter. Wenn du sowas schon mal durchgemacht hast, fühlst du jede Zeile. Jetzt drehen wir das Ganze mal dunkler und lauter. Hier kommen Evanescence mit Erase This auf The Rock Radio

Das war Erase This von Evanescence. Spannenderweise einer der Songs, bei dem Amy Lee später meinte, sie sei richtig froh, wie hart und kompromisslos der Mix geworden ist. Man hört, wie die Band da ihren Frust regelrecht kanalisiert. Falls du also eben mit den Zähnen geknirscht hast, vollkommen okay. Und jetzt drehen wir die Zeit zurück Richtung Soul. Hier kommt Shotgun Wedding.

Nach der überstürzten Hochzeit von Roy C. passt der fiese Regen draußen perfekt zum Drama. Es ist 9:30 auf Helgoland. Zeit für Matthias Reim und Mein Leben ist Rock'n'Roll. 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

Drake White hat uns eben richtig hübsch gemacht. Schade, dass der Helgoländerwind die Frisur direkt wieder zerstört. Es ist 20 vor 9, wir kämpfen uns jetzt mit Sam Fender durch.

Sam Fender hat uns ordentlich durchgeschüttelt. 8:45 auf Helgoland. Zeit für den Energiesparmodus. Wer ist schon bereit für Elton John und 2?

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1: Hier sind die Nachrichten mit Sascha. Italien hat am Donnerstag für alle 27 vom nationalen System erfassten Großstädte die höchste Hitzewarnstufe ausgerufen. Eine Hitzewelle treibt in Europa die Temperaturen teils über 40 Grad, löst Gesundheitsalarme für Millionen Menschen aus, verschärft Dürre, beeinträchtigt Energieversorgung und Verkehr und begünstigt Waldbrände unter anderem in Frankreich und auf dem Balkan. Am Samstag ist der Rhein am Kölner Pegel mit 67 Zentimetern auf einen historischen Tiefstand gefallen. Auch andere Flüsse führen so wenig Wasser wie noch nie. Wegen Hitze und ausbleibendem Regen können Binnenschiffe teils nur ein Fünftel ihrer Kapazität laden. Beim Niedrigwasserspitzentreffen in Bonn fordern Industrie, Schifffahrt und Umweltverbände langfristige Lösungen und schnellere Ausbaumaßnahmen. Dorum Neufeld. Der Schiffbaukonstrukteur Helmut Koch aus Schiffdorf hat einen speziellen Gästekutter für den engen und verschlickten Doromatidehafen entworfen. Das kleine Wattenkiekerschiff ist rund 25 Meter lang, ungewöhnlich breit und liegt besonders flach im Wasser, um im Watt fahren und bei Ebbe trocken fallen zu können. Es bietet Platz für bis zu 40 Gäste im Salon, verfügt über Sonnendeck und Aussichtsplattform und soll mit dieselelektrischem Antrieb leise unterwegs sein. Soweit die Nachrichten. Molly, wie geht's dem Wetter?
2: Danke, Sascha. Jetzt gerade noch Regen und dicke Wolken bei rund 18 Grad. Dazu ein Wind, der dir ordentlich durchs Haar pustet. Später heute weniger Schauer, ein bisschen Helligkeit, knapp 19 Grad. Der Wind legt sich langsam. Die Wellen vor dem Südhafen bleiben bei etwa einem Meter. Morgen grauer, trocken bis ein paar Tropfen um die 18 Grad. Dazu deutlich ruhigerer Wind, kleinere Wellen. Übermorgen dann freundlicher, um die 19 Grad mit der Sonne von 5 Uhr 51 bis 21 Uhr 17.
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3: Moin ihr Lieben, hier ist Stefan auf The Rock. Radio Helgoland. 2 Stunden Rock aus allen Ecken dieser wunderbaren lauten Welt. Und du bist mittendrin. Schön, dass du dabei bist. Mach es dir gemütlich, dreh ein kleines bisschen lauter. Aber bitte nicht so, dass der Nachbar gleich mit der Polizei zum Mitrocken vorbeikommt. Denk dran, deine Wünsche laufen hier nicht unter vielleicht, sondern unter früher oder später knallt das aus den Boxen. Einfach über die Webseite schreiben oder dich direkt über die Seite bei mir melden. Und dann schauen wir, was wir aus der Playlist zaubern können. Jetzt machen wir erst einmal einen kurzen Ausflug in die Geschichte des Beat und Rock aus Deutschland. Eine Band, die damals gezeigt hat, dass man von hier aus locker mit den Großen mithalten kann. Aus Hamburg, mit internationalem Flair und einem Sound, der direkt in die Beine geht. Hier kommen für dich The Rattles mit Come On and Sing. Laut drehen, mitsingen

Udo Lindenberg mit Sympathie für den Teufel. Sein kleiner Pakt mit den Rolling Stones. Das Original von Jagger Richards. Udo macht draus eine deutschsprachige Rockgeschichte. Mit diesem typischen nuschelnden Sprechgesang, der klingt, als würde er dir die Story direkt an der Bar ins Ohr erzählen. Kannst ja mal drauf achten, wie viel von der Vorlage bleibt und wie viel reiner Panikrock ist. Wir drehen weiter auf deiner Zeitmaschine. Hier kommen Supertramp, Sister Moonshine auf The Rock Radio Helgoland.

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Heute zwischen Frack und Verantwortung. Der Schiffer der Fontaille auf Helgoland. Am 9. März 1700 tritt auf Helgoland ein Mann vor die Obrigkeit. Johann Otten, Schiffer des Schiffes die Fontaille. Wenige Tage zuvor war sein Fahrzeug bei Branger Oog, einer gefährlichen Sandbank an der nordfriesischen Küste, zerschlagen worden. In einer Zeit ohne präzise Karten und verlässliche Seezeichen genügte ein Sturm oder eine falsche Peilung, um ein voll beladenes Handelsschiff ins Verderben zu führen. Die Ladung der Fontaille bestand vor allem aus Wein, einem kostbaren Handelsgut im Nord- und Ostseeraum um 1700. Nach dem Unglück trieben die Fässer, im Text als in die See getriebener Wein beschrieben, weitflächig auf dem Wasser. Fischer und Inselbewohner fischten sie auf und brachten sie nach Helgoland an Land, wo bereits an den Tagen zuvor ziemlich Quantität Wein und Dutzende Ochshoft verzeichnet worden waren. Für den Schiffer ging es nun um Ehre, Recht und Haftung. Indem Otten sich offiziell meldete und ein Attest erhielt, ließ er von der Obrigkeit bestätigen, dass er sich zu seiner verlorenen Ladung bekannte und den Vorfall ordnungsgemäß angezeigt hatte. In der frühneuzeitlichen Seefahrt, geprägt von komplizierten Versicherungs- und Eigentumsfragen bei Strandgut, war ein solches Attest von Helgoland ein wichtiges Dokument, sowohl gegenüber Reedern und Kaufleuten als auch vor See- und Handelsgerichten.

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Volbeat hat uns eben ordentlich durchgepustet, passt ja perfekt zum Winter draußen. Fast 10:30 auf der Insel, wir schalten einen Gang runter für Prince und Sign of the Times. Oh yeah.

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Das war Mike Berry mit Tribute to Buddy Holly. Ein Song, der Anfang der 60er in England so viel Wirbel gemacht hat, dass die BBC ihn anfangs gar nicht spielen wollte, weil man den Text für zu düster hielt. Tja, wenn man sich vorstellt, dass es einfach nur eine liebevolle Verneigung vor einem Vorbild ist. Musikgötter haben eben auch ihre Bürokratie. Wir bleiben bei großen Emotionen. Hier kommen jetzt die Rolling Stones mit Emotional Rescue auf The Rock Radio Helgoland.

Stones haben uns emotional gerettet. Und das ist bei dieser nassen Dunkelheit draußen auch bitter nötig. Kenny Chesney und Pink zünden jetzt das Gegenfeuer und fackeln

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1: Weil unsere Grafikkarten bei Salzwasser korrodieren, Kumpel. 100% synthetisch, 100% schaukelfrei. 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
1: Hier sind die Nachrichten mit Sascha. Italien hat am Donnerstag für alle 27 vom nationalen System erfassten Großstädte die höchste Hitzewarnstufe ausgerufen. Eine Hitzewelle treibt in Europa die Temperaturen teils über 40 Grad, löst Gesundheitsalarme für Millionen Menschen aus, verschärft Dürre, beeinträchtigt Energieversorgung und Verkehr und begünstigt Waldbrände unter anderem in Frankreich und auf dem Balkan. Am Samstag ist der Rhein am Kölner Pegel mit 67 Zentimetern auf einen historischen Tiefstand gefallen. Auch andere Flüsse führen so wenig Wasser wie noch nie. Wegen Hitze und ausbleibendem Regen können Binnenschiffe teils nur ein Fünftel ihrer Kapazität laden. Beim Niedrigwasserspitzentreffen in Bonn fordern Industrie, Schifffahrt und Umweltverbände langfristige Lösungen und schnellere Ausbaumaßnahmen. Dorum Neufeld. Der Schiffbaukonstrukteur Helmut Koch aus Schiffdorf hat einen speziellen Gästekutter für den engen und verschlickten Dorumer Tidehafen entworfen. Das kleine Wattenkiekerschiff ist rund 25 Meter lang, ungewöhnlich breit und liegt besonders flach im Wasser, um im Watt fahren und bei Ebbe trocken fallen zu können. Es bietet Platz für bis zu 40 Gäste im Salon, verfügt über Sonnendeck und Aussichtsplattform und soll mit dieselelektrischem Antrieb leise unterwegs sein. Weiter mit dem Wetter, Molly.
2: Genau, Sascha, schauen wir mal aufs Wetter. Jetzt ist es grau und nass bei rund 17 Grad. Der Wind pustet böig und fühlt sich frischer an, als das Thermometer behauptet. Im Laufe des Tages viele Wolken, immer wieder Schauer, höchstens 19 Grad. Dazu ein frischer Nordseewind und vor dem Südhafen etwa 1 Meter Welle. In der Nacht beruhigt sich der Regen. Morgen dann trocken, aber dicht bewölkt. 16 bis 18 Grad, schwächerer Wind, ruhiger Wasser. Flut und Ebbe wie gewohnt im Takt. Sonnenaufgang um 5.51 Uhr. Untergang um 21.15 Uhr.
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3: Hier ist Ralf. Nachtschwärmer auf The Rock Radio Helgoland. In Dorum soll ein flaches, leises Schiff mit 25 Metern Länge, der Wattenkieker, den Hafen retten. Leise Zukunft an der Küste. Und dazu passt ein Klassiker zur späten Stunde. Hier kommt The Fool von Bob.

Anna singt Rot, dürfen wir jetzt auch offiziell den Kopf ausschalten. Es ist 21:15 Uhr. Zeit für die schönen Dinge.

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1: Willkommen zu den Nachrichten. Ich bin Elias. Italien hat am Donnerstag für alle 27 vom nationalen System erfassten Großstädte die höchste Hitzewarnstufe ausgerufen. Eine Hitzewelle treibt in Europa die Temperaturen teils über 40 Grad, löst Gesundheitsalarme für Millionen Menschen aus, verschärft Dürre, beeinträchtigt Energieversorgung und Verkehr und begünstigt Waldbrände, unter anderem in Frankreich und auf dem Balkan. Berlin. Im neuen ARD-Deutschland-Trend liegt die AfD mit 28% erstmals vor der Union mit 21%. SPD, Grüne und Linke landen im Mittelfeld. Die FDP liegt knapp unter der 5%-Hürde. Die frühere Regierungskoalition verliert weiter an Rückhalt. Die jüngste Kabinettsumbildung von Kanzler Friedrich Merz überzeugt laut Umfrage nur eine Minderheit. Zugleich wächst der Wunsch nach grundlegendem Wandel, besonders bei AfD und linken Anhängern. Die Frage einer Zusammenarbeit mit der AfD spaltet die Bevölkerung. Dorum Neufeld. Der Schiffbaukonstrukteur Helmut Koch aus Schiffdorf hat einen speziellen Gästekutter für den engen und verschlickten Doromatide-Hafen entworfen. Das kleine Wattenkieker-Schiff ist rund 25 Meter lang, ungewöhnlich breit und liegt besonders flach im Wasser, um im Watt fahren und bei Ebbe trocken fallen zu können. Es bietet Platz für bis zu 40 Gäste im Salon, verfügt über Sonnendeck und Aussichtsplattform und soll mit dieselelektrischem Antrieb leise unterwegs sein.
2: Genau, Sascha, schauen wir mal aufs Wetter. Jetzt ist es grau und nass bei rund 17 Grad. Der Wind pustet böig und fühlt sich frischer an, als das Thermometer behauptet. Im Laufe des Tages viele Wolken, immer wieder Schauer, höchstens 19 Grad. Dazu ein frischer Nordseewind und vor dem Südhafen etwa 1 Meter Welle. In der Nacht beruhigt sich der Regen. Morgen dann trocken, aber dicht bewölkt. 16 bis 18 Grad, schwächerer Wind, ruhigeres Wasser. Flut und Ebbe wie gewohnt im Takt, Sonnenaufgang um 5.51 Uhr, Untergang um 21.15 Uhr. 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
1: Hier ist Ralf, Nachtschwärmer auf The Rock Radio Helgoland. Flach, leise, 25 Meter lang. Der Wattenkieker soll den Dorumer Hafen retten und zeigt, wie viel Herz in der Küste steckt. Für deinen Blick aufs Wasser in der Nacht, jetzt der passende Sound. Mighty Oaks mit The Golden Road.
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2: Jetzt zwitschert uns Ines Fox erstmal was mit

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1: Am 6.8.1970, heute vor 56 Jahren, stand ein Rennplatz in Sussex plötzlich im Zentrum des britischen Rock-Universums. 4 Tage lang verwandelte das Plumpton Racecourse die Grasnarbe einer Pferderennbahn in ein rauchiges, staubiges Amphitheater. Zelte, ein Infield als Bühne und eine Mischung aus Folk, Prog und tönender Wucht, die gerade erst ihren Namen suchte. Harold Pendleton und die National Jazz and Blues Tradition hatten hier ein letztes Kapitel aufgeschlagen, bevor die Sache 1971 nach Reading umzog. Auf dem Billing, Cat Stevens und Caravan, neben Black Sabbath, Yes, Wishbone Ash und Deep Purple in jener heißen MK2-Phase, Gillan, Blackmore, Lord, Glover, Pace. Nur 2 Monate nach dem Album Deep Purple in Rock kamen sie nach Plumpton, mit Orgelwänden, Gitarren und einer Stimme, die sich nicht mit leiseren Tönen zufrieden gab. Man kann sich vorstellen, wie die Menge zwischen akustischen Balladen und bombastischen Mehrtonattacken pendelte. Deep Purple und Black Sabbath auf demselben Festival. Ein früher Blick auf die Zweiteilung der 70er. Prog und Folk auf der einen Seite, die rohe, laute Schwerkraft auf der anderen. Für Deep Purple war Plumpton ein Moment der Festigung. Keine Experimente mehr, sondern hoher Einsatz, voll auf Lautstärke und Virtuosität. Plumpton 1970 ist in vielen Rückblicken ein unterschätztes Bindeglied. Ein Prototyp, der Reading erst möglich machte und dem britischen Festivalherbst seine spätere Form gab. Auf der grassigen Tribüne jener Augusttage wurde etwas sichtbar, das später ganze Generationen prägen sollte. Die Dringlichkeit des harten Rocks. Aus dieser Erinnerung heraus, geradewegs aus dem Sommer von Plumpton, Smoke on the Water.

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1: Ich bin Elias und das sind die Nachrichten. Italien hat am Donnerstag für alle 27 vom nationalen System erfassten Großstädte die höchste Hitzewarnstufe ausgerufen. Eine Hitzewelle treibt in Europa die Temperaturen teils über 40 Grad, löst Gesundheitsalarme für Millionen Menschen aus, verschärft Dürre, beeinträchtigt Energieversorgung und Verkehr und begünstigt Waldbrände, unter anderem in Frankreich und auf dem Balkan. Berlin. Im neuen ARD-Deutschland-Trend liegt die AfD mit 28% erstmals vor der Union mit 21%. SPD, Grüne und Linke landen im Mittelfeld. Die FDP liegt knapp unter der 5%-Hürde. Die frühere Regierungskoalition verliert weiter an Rückhalt. Die jüngste Kabinettsumbildung von Kanzler Friedrich Merz überzeugt laut Umfrage nur eine Minderheit. Zugleich wächst der Wunsch nach grundlegendem Wandel, besonders bei AfD und linken Anhängern. Die Frage einer Zusammenarbeit mit der AfD spaltet die Bevölkerung. Dorum Neufeld. Der Schiffbaukonstrukteur Helmut Koch aus Schiffdorf hat einen speziellen Gästekutter für den engen und verschlickten Dorumer Tidehafen entworfen. Das kleine Wattenkieker-Schiff ist rund 25 Meter lang, ungewöhnlich breit und liegt besonders flach im Wasser, um im Watt fahren und bei Ebbe trocken fallen zu können. Es bietet Platz für bis zu 40 Gäste im Salon, verfügt über Sonnendeck und Aussichtsplattform und soll mit dieselelektrischem Antrieb leise unterwegs sein.
2: Genau, Sascha, schauen wir mal aufs Wetter. Jetzt ist es grau und nass bei rund 17 Grad. Der Wind pustet böig und fühlt sich frischer an, als das Thermometer behauptet. Im Laufe des Tages viele Wolken, immer wieder Schauer, höchstens 19 Grad. Dazu ein frischer Nordseewind und vor dem Südhafen etwa 1 Meter Welle. In der Nacht beruhigt sich der Regen. Morgen dann trocken, aber dicht bewölkt. 16 bis 18 Grad, schwächerer Wind, ruhigeres Wasser. Flut und Ebbe wie gewohnt im Takt. Sonnenaufgang um 5.51 Uhr, Untergang um 21.15 Uhr.

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1: Wir sind

Alicia Keys hat völlig recht. Das reicht jetzt auch. Es ist 20 vor 1 auf Helgoland. Zeit für die richtig tiefen Gewässer. Wir springen direkt rein zu Tom Waits und Sea.

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1: Hier sind die neuesten Nachrichten. Ich bin Elias. Vor der Küste des Oman droht durch den auf Grund gelaufenen Öltanker Caroline Besenji eine Umweltkatastrophe. Nach Satellitenaufnahmen tritt immer mehr Öl aus. Der Ölteppich bedeckt rund 600 Quadratkilometer. Greenpeace warnt um Korallenriffe und Meerestiere. Der aus Russland kommende Tanker soll nach Indien unterwegs gewesen sein. Oman entsendet Einsatzkräfte zur Eindämmung der Schäden. Italien hat am Donnerstag für alle 27 vom nationalen System erfassten Großstädte die höchste Hitzewarnstufe ausgerufen. Eine Hitzewelle treibt in Europa die Temperaturen teils über 40 Grad, löst Gesundheitsalarme für Millionen Menschen aus, verschärft Dürre, beeinträchtigt Energieversorgung und Verkehr und begünstigt Waldbrände, unter anderem in Frankreich und auf dem Balkan. Dorum Neufeld. Der Schiffbaukonstrukteur Helmut Koch aus Schiffdorf hat einen speziellen Gästekutter für den engen und verschlickten Dorumer Tidehafen entworfen. Das kleine Wattenkiekerschiff ist rund 25 Meter lang, ungewöhnlich breit und liegt besonders flach im Wasser, um im Watt fahren und bei Ebbe trockenfallen zu können. Es bietet Platz für bis zu 40 Gäste im Salon, verfügt über Sonnendeck und Aussichtsplattform und soll mit dieselelektrischem Antrieb leise unterwegs sein.
2: Genau, Sascha, schauen wir mal aufs Wetter. Jetzt ist es grau und nass bei rund 17 Grad. Der Wind pustet böig und fühlt sich frischer an, als das Thermometer behauptet. Im Laufe des Tages viele Wolken, immer wieder Schauer, höchstens 19 Grad. Dazu ein frischer Nordseewind und vor dem Südhafen etwa 1 Meter Welle. In der Nacht beruhigt sich der Regen. Morgen dann trocken, aber dicht bewölkt. 16 bis 18 Grad, schwächerer Wind, ruhigeres Wasser. Flut und Ebbe wie gewohnt im Takt. Sonnenaufgang um 5.51 Uhr, Untergang um 21.15 Uhr.

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Der Kater hat uns ganz schön weggeträumt. Es ist aber schon 20 nach 1 auf Helgoland. Zeit fürs echte Drama. Glashaus übernimmt ab hier. Und keine Sorge, das ist

0: Chris haben uns schön gewärmt. Und das tut gut bei diesem finsteren Wind da draußen. Es ist kurz nach 2:30. Wir parken die Liebe kurz in der Warteschleife mit Aeroplane.
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0: Dörte Rörte störte Dörte. Börte Börte, sagte Dörte, gehörte ne störende, röhrende Börte eher an andere. Hörte?
1: Hört?